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0: Und dann sind jetzt bei der Fußball-WM ganz wilde Sachen passiert. Erstmal hat Spanien gegen die Fußball, ich sage mal, Mini-Nation Kap Verde 0:0 gespielt. Ein Spieler bei Spanien hat dabei sogar einen neuen Rekord aufgestellt. Der hat 30 Minuten lang nicht einmal den Ball berührt. Wahnsinn.
1: Ja. 30 Minuten lang aus Spanien hat den Ball nicht berührt.
2: Der arbeitet weniger als ich, das muss man sich mal vorstellen.
1: Und ist fast nicht
2: wenn
1: möglich.
2: Wenn da draußen jemand ist, und jetzt seid ehrlich, wenn ihr jemanden kennt oder wenn ihr es selber seid, der 0:0 Spanien Kap Verde getippt hat, 0:3 0:26 1:2 3:4 5. Ich schenke euch Anna guten Morgen.

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0: Madrid ging gerade die Pressetour für den neuen Spider-Man-Film los.
1: Angeblich, aufgepasst, kommen sie auch nächste Woche Montag nach Deutschland, in die Hauptstadt, nach Berlin. Und du kannst ja sicher sein, wer da campen wird.
0: Da seine Warnung an Zendaya ausgesprochen, weil ein kleiner Junge namens Anna Gutenmorgen wird Tom Holland bespringen und würden sagen, I'm your true love.
1: Ja.
0: Take me, Thomas.
1: Ich bin so Spider-Man-Fan, kann ich mal reden. Ich bin wirklich verliebt.
0: Ich bin so Spider-Man-Film. Energy am Morgen.

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0: dann sind jetzt bei der Fußball-WM ganz wilde Sachen passiert. Erstmal hat Spanien gegen die Fußball, ich sage mal, Mini-Nation Kap Verde 0:0 gespielt. Ein Spieler bei Spanien hat dabei sogar einen neuen Rekord aufgestellt. Der hat 30 Minuten lang nicht einmal den Ball berührt. Wahnsinn. Ja.
1: 30 Minuten lang aus Spanien hat den Ball nicht berührt.
2: Der arbeitet weniger als ich, das muss man sich mal vorstellen.
1: Und ist fast nicht
2: wenn
1: möglich.
2: Wenn da draußen jemand ist, und jetzt seid ehrlich, wenn ihr jemanden kennt oder wenn ihr es selber seid, der 0:0 Spanien Kap Verde getippt hat, 030 26 12345. Ich schenke euch an guten Morgen.
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0: Und wir werden hier langsam verrückter, als wir eh schon sind. Und ja, zwar durch die Weltmeisterschaft und ich sage nur das Wort Kicktipp.
1: Es ist so irre.
0: Wir denken an nichts anderes von morgens bis abends und es geht nicht nur uns so. Mhm. Mehr dazu gleich.
1: Jetzt fahrt ihr erstmal bitte vorsichtig zur Arbeit oder sonst wohin. Milesniff, Niall Horan mit Drive Safe. Schönen guten Morgen. Oh.

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0: Gottes Willen, mir geht's gar nicht gut. Mir ist ganz schwindelig. Anna, der Morgen ist an hier mit mir. Anna, guten Morgen und Ben.
1: Morgen.
0: Fußball-WM. Och. Ja, haben wir ja alle mitbekommen.
1: Lieben wir.
0: Wir intern von Energy haben eine Kick-Tipp-Runde, wo es auch wirklich um was geht.
1: Die macht uns wahnsinnig.
0: Und jetzt könnte man halt meinen, ja komm, ihr tippt da halt so ein bisschen, habt den Spaß eures Lebens. Nein.
1: Das ist kein Spaß.
0: Ben und mich nimmt es so mental mit. Wir reden privat über nichts anderes mehr. Ja. Was hast du denn da getippt? Wie viele Punkte hast du da? Ja. Wie kann denn das sein? Weil diese Fußball-WM auch von vorne bis hin keinen Sinn ergibt. Ich sag nur 0-0 Spanien, alles klar.
1: Wir sind scheinbar nicht die Einzigen, weil der liebe Santiago, pass auf, der denkt genauso wie wir.
2: Wie soll ich bei Kicktipp Punkte machen? Spanien spielt 0-0 gegen Kap Verde. 0-0. Ja. Wisst ihr, was ich getippt habe? 6-0 für Spanien.
1: Anna,
2: wir
1: auch.
2: Spielen die 0-0. Australien gewinnt gegen Türkei.
0: Auch
2: die Schweiz spielt natürlich auch 1-1 gegen Katar. Wer holt hier irgendwelche Punkte?
1: Also ich auch nicht.
0: Genau. Es ergibt von vorne bis hinten keinen Sinn. Ja. Jeden Morgen gucke ich auf mein Handy, ist der erste Hand.
1: Es ist der erste Gedanke.
0: Und gucke, wer gespielt hat und denke, ach nee, ist ja klar.
1: Wieder keine Punkte
0: ist
1: gemacht.
0: Ja klar. Ich sage, und im Finale, Kap Verde, Australien.
1: So, jetzt haben wir es als erstes gesagt. Komm. Das ist raus. Irre WM.

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1: Guten Morgen, spielen wir heute mit der lieben Sandra. Hi.
2: Guten Morgen.
3: Morgen.
1: Hier sind Anna und Ben für dich und das ist dein Buchstabe.
0: N.
1: N wie Niere.
3: Neuer.
1: Nase.
3: Sehr gut, wir haben gute Begriffe schon.
1: Du hast 30 Sekunden Zeit, brauchst 5 richtige. Sollte dir mal zu einer Kategorie nichts einfallen, dann sagst du einfach weiter und Ben überlegt sich eine neue.
2: Okay.
1: Dann geht's los.
3: Ein Gemüse mit N.
2: Weiter.
3: Eine Mordwaffe mit N.
2: Nudelholz.
3: Ja, natürlich, macht man beim ersten Date mit N.
2: Nudeln essen.
3: Ja, eine Farbe mit N.
2: Weiter.
3: Eine Verabschiedung.
2: Nimmer wiedersehen.
3: Ja, ein Ort für einen Heiratsantrag.
2: Nordpol.
3: Und ein Land mit N.
2: Norwegen.
3: Yes! Oh, oh, eine nochmal. Sehr gut. Gratulation. Liebe Sandra, da ist das N ja auch mit drin. Du hast gewonnen.
2: Dankeschön. Und vielen Dank, dass ich mitmachen durfte.
1: Und ihr wollt auch mal mit uns zocken? Mhm. Und macht es vielleicht noch spannender als Sandra?
3: Irgendwie noch spannender. Habe ich gesehen, was du gemacht hast.
1: Dann jetzt einfach anmelden auf energy.de für Stadtland Energy. 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

0: Ja, und das ist wirklich ein Ding. Marmelade darf wieder Marmelade heißen. Was da los ist und welche Rolle die Briten spielen?
1: Das hört er alles gleich. Wir hören jetzt erstmal Milo mit seiner neuen Nummer My Lucky Day hier am Mittwochmorgen auf Energy.

0: Es ist soweit. Marmelade darf endlich wieder Marmelade heißen. Ja, morgens an, hier mit mir, Anna, guten Morgen, Jakob und Ben.
1: Hallo.
0: Morgen. Eine Richtlinie aus der EU ist jetzt deutsches Recht geworden. Jakob, was hat unser Frühstück denn da bitte mit zu tun?
1: Na, pass auf, also bisher hat das EU-Recht uns vorgeschrieben, dass nur Produkte aus Zitrusfrüchten Marmelade heißen dürfen. Ansonsten waren es halt Konfitüre. Und diese sogenannte Frühstücksrichtlinie, ja, wäre für alles ein cooles Wort, wurde jetzt wieder geändert. Ursprünglich gab es diese Regel nur wegen der Briten. Die haben auf diese Unterscheidung eben bestanden. Aber nach dem Brexit wir die Regel jetzt quasi nach den ganz langen Jahren endlich wieder los.
2: Finde ich gut. Hat mich jetzt in meinem Leben noch nicht so gestört, Marmelade oder Konfitüre zu kaufen.
0: Ich dachte, Konfitüre ist einfach ein gehobenes Wort für
2: Feineres.
0: Marmelade.
2: Ja.
0: Ist ein bisschen feiner.
1: It's same. Aber wir haben noch eine Sache in Sachen Frühstück. Pass auf, noch mehr Essensregeln. Honig muss nämlich ab sofort besser gekennzeichnet werden. Das finde ich generell auch eine gute Idee.
2: Ja.
1: Auf den Gläsern müssen jetzt nämlich alle Namen der Ursprungsländer aufgeführt werden, auch in der Reihenfolge, wie sie drin sind, auch mit den Prozentangaben.
2: Ah, sehr gut. Was steht denn bis jetzt drauf?
1: Also ja, welchen Honig kaufen? Du hast jetzt sowas wie eine Mischung aus EU-Ländern und nicht EU-Ländern.
2: Ach, da steht allgemein einfach.
1: Ja, genau. Und das darf jetzt eben nicht mehr sein.
2: Guck mal, ich frage weiter, ich teste den weiter. Wo kommt denn der meiste Honig her dann? Also was wird denn da was großwahrscheinlich draufstehen? Welches ist denn das große Honigland?
1: Na, wir haben viel aus Südamerika vor allem und natürlich aus Asien.
2: Ah, wir sind gespannt und guck mal ganz genau hin jetzt beim Frühstück.
0: Schreib doch noch am besten die Bienennamen mit drauf. Also okay. Noch ein bisschen mehr raus.
2: Oh, das ist von der Suse. Also, die hat ja wirklich tüchtig gearbeitet.
0: Oh, Maya war auch dabei.

0: Und zwar von keiner geringeren als Bebe Rexha. One Day heißt die neue Nummer. Bebe Rexha hat in dem Anschluss mal kurz gesagt, warum sie eigentlich Bebe Rexha heißt.
1: Ja, warum?
0: Bebe ist albanisch für Biene. Und so haben die Großeltern sie immer genannt. Das war ihr Spitzname als Kind.
1: Ach, süß, okay.
0: Mach ich zu meinem Stage-Namen. Jetzt kommt also quasi Bebe Rexha.
1: Sie heißt Biene, ja.
0: Mit One Day hier auf Energy. One Day.

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7: Im Studio Anna Löwer. Die Spritpreise sinken und sind schon fast wieder auf dem Niveau von vor dem Irankrieg. Das zeigt eine ADAC-Auswertung. In 2 Wochen drohen dann aber wieder höhere Preise. Dann endet nämlich der Tankrabatt. Ob es andere Entlastungen geben wird, ist derzeit noch unklar. US-Präsident Trump will Ölsanktionen gegen Russland bald wieder aktivieren. Das hat er beim G7-Gipfel im französischen Evian gesagt und auch Russland zu einem Abkommen mit der Ukraine aufgefordert. Die G7-Staaten haben sich außerdem geeinigt, den Druck auf Moskau zu erhöhen. Die Bundeswehr soll deutlich mehr Drohnen bekommen. Das Verteidigungsministerium will bis Ende des Jahrzehnts rund 16 Milliarden Euro investieren. Geplant sind Drohnen zur Aufklärung, zum Angriff und zur Abwehr. Außerdem sollen ab Juli alle Teilstreitkräfte eigene Drohneneinheiten haben. Bei der Fußball-WM hat der Irak 1:4 gegen Norwegen verloren. Zuvor hatte Frankreich Senegal mit 3:1 geschlagen. Aktuell trifft Argentinien auf Algerien. Später spielt noch Österreich gegen Jordanien.
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0: Ja, und gleich testen wir mal einer guten Morgen und testen, ob sie diesen Song hier kennt. Bein hart wie ein Becher, Bein hart wie ein Flasch Bier, Bein hart geht das ab hier. Wir spielen gleich eine Runde Alt versus Jung.
1: Ben, du spinnst doch. Jetzt gibt's Musik, die kennen wir aber beide, Tiffany Ares und Vertigo auf Energy.

0: Morgen, hier ist Energy am Morgen für euch mit mir, Ben und Anna. Guten Morgen hat es auch geschafft. Die wurde vom Schülerlotsen noch rechtzeitig über die Straße gebracht, damit wir das hier spielen können.
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0: Mit mir, dem erwachsenen Ben und der 10 Jahre alten Anna, guten Morgen.
2: Das
0: Generationen sind zwischen uns.
2: 24 und 39.
0: Sind wir jetzt,
2: ja,
0: ne? Klingt irre, wir
2: ich
0: haben uns kennengelernt, da warst du wirklich 12. 24 und 39, da sind einige Generationen dazwischen und das testen wir jetzt hier. Anna, guten Morgen.
3: Anna, guten Morgen. Wer oder was ist Werner Beinhardt?
2: Werner Beinhardt. Mhm. Beinhardt, boah, der hatte Beine aus Stahl und das war auf jeden Fall ein Stabhochspringer.
3: Es ist eine Filmserie, es gab ein paar Filme davon. Werner Beinhardt war einer davon, Kinofilm aus dem Jahre 1990. Der Film ist hauptsächlich Zeichentrick mit so ganz signifikanten Nasen. Wenn du so eine Werner-Figur mal googelst, einfach Werner,
2: okay,
3: dann siehst du so eine Comicfigur mit so einer riesen Nase.
2: Ja, das sagt mir auch, wie du Werner aussprichst.
3: Ja.
2: Das
3: Werner!
2: Sagt mir was.
3: Also da ist einiges, das ist sehr im norddeutschen Segment angesiedelt. Gemacht ist das alles von Brösel, so heißt der Zeichner, einer der erfolgreichsten deutschen
2: Zeichentrickfilme. Klingt wie eine Keksorte, Brösel.
3: Es gab natürlich, glaube ich, logischerweise am Anfang erstmal Comics von Werner und er hat dann Filme draus gemacht.
2: Mm. Habe ich

0: noch nie gehört.
1: Werner, wirklich, du kennst Werner nicht. Och,
0: aber also mal wieder was dazu gelernt. Ja, und wenn ihr auch wissen wollt, wie Ben sich denn schlägt, mehr Alt versus Jung gibt es natürlich auch bei uns als Podcast, überall wo es Podcasts gibt.

0: wunderschönen guten Morgen, Energy Morgens. Und natürlich hier mit mir, Anna, guten Morgen, Jakob.
1: Hallo.
0: Und Ben.
1: Hallo.
0: Jakob hat Wissen dabei, wir müssen rätseln, Fakt oder Fake.
2: Die meisten Leute träumen nachts vom Reisen, Fakt oder Fake?
1: Weiß ich nicht, also ist Reisen dann auch gemeint Fliegen und sowas, dass man von A nach B geht sozusagen, weil das habe ich schon mal, bist du schon mal geflogen?
0: Ich bin auch schon mal geflogen, aber es wäre ja schön, wenn ich mal vom Reisen träumen würde. Ich träume so einen Bullshit,
1: ja, also Quatsch.
0: So einen Schmarrn.
1: Ja.
0: Wo ich mir so oft denke, was war das denn jetzt? Also eher so wie richtige Fieberträume.
1: Ja, meistens hat Anna ja so verruchte Träume mit den, mit

0: den Kollegen so, ne? Mit Jakob, mit Ben und so, müssen wir jetzt passiert. Nicht öffentlich machen.
1: Ich hatte noch nie einen Sextraum mit euch beiden.
0: Ja, toi, Gott sei Dank, Dito.
1: Das ist ein Fakt.
0: Wir sagen auf jeden Fall, das ist Fake. Ja.
2: Also, die meisten Leute träumen nachts vom Reisen. Ist ein
3: Fake.
2: Es kommt erst auf Platz 2.
0: Ah, immerhin.
2: Ja, bei den meisten Leuten taucht im Traum was? Mit der Arbeit auf.
0: Ah, ja. Traurig. Ja, es lässt einen einfach nicht los. Ja. Außer, Fun Fact, das habe ich mal in der Studie gesehen, du lebst in den Bergen, dann hast du immer Albträume.
1: Guten Morgen. Michael Schulte, Fiverr, wir brauchen jetzt was zum Runterkommen. 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
0: Von der Bergspitze, ja.

0: Und auf einmal sieht man den Gegenüber mit ganz anderen Augen. Hallo Energy, morgen ist an, hier mit mir, Anna, guten Morgen, und Ben.
1: Morgen.
0: Wir beim Radio können ja auch eine Ausbildung machen. Das heißt, es gibt Auszubildende, die dann hier ein Volontariat absolvieren.
1: Ja.
0: Und wir haben gerade jemanden bei uns in der Ausbildung.
1: Ja.
0: Und mit dem bin ich ganz okay, wir verstehen uns ganz gut. Und auf einmal kommt diese besagte Person, liebe Grüße Armani, kommt er rein in diesen Sender und trägt ein neues Parfüm.
1: Ah.
0: Und dieses Parfüm, ich weiß nicht, was es war. Ich war wirklich wie hypnotisiert den ganzen Tag. Ich habe erst gefragt, warum tänzle ich die ganze Zeit um diesen Mann herum?
1: Ja.
0: Was ist jetzt los? Wir haben irgendwie sonst nicht so viele Themen, außer mal über Fußball quatschen.
1: Ja.
0: Was ist da los? Ich habe mich proaktiv in dieses Studio reingesetzt, weil er gesendet hat.
1: Weil er so gut gerochen hat.
0: Und dann
1: hat.
0: Habe ich gefragt, also Armani, jetzt musst du mir mal sagen, was ist denn das denn für eine Duftnote? Da sagt er zu mir, es ist Sandelholz.
1: Sandelholz.
0: Jetzt kannst du dir aber sicher sein, wer all seine Duftsachen zu Hause aussortiert hat, ich habe immer so ganz viele so Duftsprüher, Raumdüfte drin, und nach Sandelholz geguckt hat.
1: Ja, und funktioniert.
0: Damit Sandelholz in meiner kompletten Wohnung ist. Ich bin wirklich von mir selber jetzt
1: hypnotisiert. Du bist jetzt ein Sandelholzmensch sozusagen.
0: Das roch so gut. Das war so eine zimtige, warme, umarmende Note.
1: Ja.
0: Ich bin hin und weg. Also dieser Mann, wenn er dieses Parfüm trägt, ich glaube ihm alles.
1: Kleiner Tipp für euch, wenn ihr Anna Gutmorgen entführen wollt, lasst euer Auto einfach nach Sandelholz riechen. Sie steigt freiwillig ein.
0: Oh, lecker!
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5: Die nächsten Tage wird es ja endlich wieder sommerlich warm. Aber Jakob, für einige dann vielleicht sogar ein bisschen zu warm.
6: Ja, denn in einigen Regionen stellen wir jetzt um von so, ja, ein bisschen mehr als 20 Grad auf über 30 Grad und tropisch. Der Meteorologe Tim Steger sagt im NDR, hat einfach damit zu tun, dass sich jetzt der Wind gedreht hat.
7: Dann kommt die Luft aus Spanien, aus Andalusien über Frankreich zu uns und dann kommt da diese schwülheiße Luft dann an und dann wird es jeden Tag noch ein paar Grad wärmer. Dazu auch sehr schwül und schwitzig, also das ist eine große Wärmebelastung.
6: Heißt dann aber auch, kann am Wochenende auch wieder viele Gewitter geben. Dann ist die Baumarktkette Hellweg pleite. Man hat jetzt einen Insolvenzantrag gestellt, denn nach der Corona-Zeit wird einfach nicht mehr so viel privat gehandwerkt. Da sind wohl die Kunden einfach weggeblieben. In den fast 70 Standorten arbeiten knapp 3000 Leute. Ob es für die alle weitergehen kann, das ist noch nicht so ganz klar. Erstmal bleiben aber alle Märkte weiter auf. Und bei der Fußball-WM haben diese Nacht endlich mal alle Favoriten ihre Spiele gewonnen. Frankreich, Norwegen und Argentinien. Glückwunsch. Unsere Mannschaft hat mal wieder trainingsfrei gehabt und unser Spieler Jogo Kimmich ist deswegen auch mal gefragt worden, ob man da auch jetzt so, ja, Teambuilding-Sachen macht.
8: Viele Experten sagen, dass sie früher mal zusammen ein Saufen waren, ja, und dann war danach alles super. Daran glaube ich nicht, aber andersrum glaube ich dran, dass wenn du auf dem Platz zusammen alles reinhaust, dann kannst du das schon verstärken, indem du mal am Abend ein stilles Wasser miteinander trinkst.
6: Prost. Wir haben dann am Samstag unser nächstes Spiel gegen die Elfenbeinküste und schon mal vormerken, Anpfiff ist für uns dann 22 Uhr.
5: Gut, wenn unsere Nationalmannschaft nicht möchte, wir bräuchten vielleicht mal ein bisschen Teambuilding. Ich glaube, wir distanzieren uns nach 25 Jahren ein bisschen voneinander.
9: Wir sehen uns jeden Tag, Montag bis Freitag, von 5 bis 10 telefonieren, fast jeden Tag.
6: Soll ich dir mal ein kleines Wasser bringen?
5: Gerne, ja.
9: Es reicht.
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0: So, dann lasst uns mal über 110 Billiarden Kilometer sprechen.
1: Gerne.
0: Was sich unter uns abspielt und sogar Forschende überrascht, das hört ihr hier noch vor 7 in der Show.
1: Vorher geht es natürlich um die Weltmeisterschaft und um Sternzeichen, denn Anna hat eine irre Verbindung gefunden. Besprechen wir alles nach Ray, Where is jetzt mal Kaigo, Khalid und Griffin mit Save My Love. Ist auch noch früh für mich.
0: Ja.
1: Habe ich trotzdem gut gemacht. Ich gebe mir eine 9 von 10 moderativ.
0: Ja,

0: Also bei dieser Weltmeisterschaft, ich weiß nicht, wie es euch geht, aber da helfen, glaube ich, nur noch die Sterne.
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0: Hier bei Energy am Morgen mit Anna und Ben. Kollegin
2: Hallo.
0: Anna, guten Morgen, wird zu Astro Anna und hat sich mal die Stars der Weltmeisterschaft vorgeknüpft.
2: Ja, es ist ein kleines WM-Special. Mhm. Heute gibt es ja drei große Mannschaften, die spielen. Da haben wir ja schon 3-0 Argentinien gegen Algerien.
0: Stark, souverän Messi.
2: Ein großer Name natürlich eben Lionel Messi. Er ist Sternzeichen Krebs. Krebse haben ein unglaubliches Gespür dafür, wann sie Verantwortung übernehmen müssen und wann sie andere glänzen lassen.
0: Oh.
2: Er ist deshalb ein Spieler, der ein Spiel lesen kann, wie kaum jemand anderes. Und wenn es eng wird, vertrauen viele ihm, weil Krebse oft genau dann ihre große Stärke zeigen unter Druck.
0: Aha.
2: Dann haben wir heute noch Portugal gegen Kongo im Fokus. Cristiano Ronaldo, der ist übrigens Wassermann.
0: Aha.
2: Und Wassermänner lieben es, Dinge anders zu machen als alle anderen. Während andere auf Talent gesetzt haben, hat er aus Disziplin und Ehrgeiz fast schon eine kleine Wissenschaft gemacht.
0: Aha.
2: Und Wassermänner haben oft dieses Gefühl von, ich zeig euch, dass es doch geht.
0: Ja.
2: Und zu guter Letzt England gegen Kroatien. Wichtig hier, Harry Kane. Der Löwe ist. Und dass Kane auch noch Kapitän von England ist, passt astrologisch auch perfekt, weil Löwen lieben Verantwortung und scheuen sich nicht davor, im entscheidenden Moment vorne wegzugehen. Also wenn es ein wichtiges Tor irgendwie geben muss, dann sind es oft genau solche Spieler, die sagen, gebt mir den Ball.
0: Wahnsinn.
2: Und genau deshalb gehören diese drei zu den größten Fußballern ihrer Generation.
0: Sehr
2: rein
0: schön.
2: Astrologisch.
0: Anna, guten Morgen. Dankeschön. Ich bin Widder. Ist das nicht auch das beste Sternzeichen der Welt? Kannst du da was?
2: Da habe ich nichts rausgelesen.
0: Okay. Danke.
2: Die

0: Schön, dass ihr Energy hört. Es ist genau 6.46 Uhr. Und da haben wir mal wieder einen richtigen Energy-Hit rausgekramt. Es gibt Fergie mit Fergalicious.
1: Das sage ich jetzt ganz öffentlich. Das war ja meine große Jugendliebe.
0: Wirklich?
1: Fergie fand ich mega attraktiv. Ich fand die auch saucool, die Stimme, was sie so konnte. Und da fragt man sich, was macht Fergie derzeit eigentlich?
0: Ja.
1: Die macht das, wofür sie heute ehren. Auch die hat einen Throwback-Preis bekommen bei den American Music Awards. Eben zusammen mit den Black Eyed Peas.
0: Mhm.
1: Und jetzt gibt es natürlich Gerüchte. Halt, stopp, da ist sie wieder zusammen in der alten Konstellation. Machen die vielleicht
0: krass.
1: Neue Musik?
0: Das
1: also
0: krass.
1: Vielversprechend. Im Jahr 2027 vielleicht neue Black Eyed Peas.
0: Deine Traumfrau, die ist ja auch erst 51, ist ja dein Alter, das passt doch.
1: Fergalicious ist jetzt hier auf Energy.
2: 4, 3, 2, 1.

0: Nachrichten.
1: 110 Milliarden Kilometer gute Nachrichten, die bekommt ihr jetzt hier bei uns.
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3: Und zwar bei Energy am Morgen mit Anna und Ben.
1: Hallo.
3: Jetzt geht es um eine wahnsinnige Zahl, Leute. Eine neue Studie zeigt, unter der Erde gibt es ein riesiges Netzwerk an Pilzfäden. Das sind sogenannte Hyphen. Ich hoffe, ich sage das richtig. Mhm. Und die sind, haltet euch fest, eben 110 Billiarden Kilometer lang. Oh. Nur zum Vergleich. 1 Milliarde Kilometer wäre die Entfernung von uns bis zur Sonne.
1: Das ist so krass.
3: Dass Pilze so eine unterirdische, miteinander verbundene Kommunikation haben, das ist schon bekannt. Dass das Netzwerk aber so riesig ist, das ist wirklich neu und das ist gut für uns, denn diese Pilzfäden, die transportieren jedes Jahr 4 Milliarden Tonnen CO2 in den Boden. Sie helfen also bei der Regulierung des Klimas. Pilze ganz wichtig, Fungi ganz wichtig, deswegen ist die Pizza Fungi auch das Leckerste, was man essen kann, meine Lieblingspizza.
1: Ich wusste, dass jetzt irgend so ein Quatsch kommt. Wir machen weiter mit guter Musik. Teddy Swims, Mr. Know-It-All of Energy, immer die besten neuen Hits.
3: Das sind deine Lieblingspizza, wenn es keine Pizza Fungi ist. Wenn du jetzt eine Pizza bestellen musst.
1: Ja, Hawaii.
3: Och.

0: Stellt euch mal vor, mit eurem liebsten Arbeitskollegen wärt ihr auch noch Nachbarn. Guten Morgen, hier ist Energy am Morgen mit Anna und Ben. Diese Fantasie habe ich mal versponnen, weil wir haben ja quasi meinen Dackel Herkules, du bist die Patentante. Ja, und dann haben wir darüber gewitzelt, wie praktisch es wäre, nebeneinander zu wohnen mit so einer kleinen Dackelklappe, dass er immer von einer in die andere wohnen könnte. Ich glaube, du wärst aber die schlechteste Nachbarin der Welt.
1: Warum?
0: Anna, du wärst
1: ich bin super.
0: Du wärst nur auf dem Balkon, würdest vapen, die ganze Zeit riechst nach irgendwie Batida de Coco bei mir in der Küche. Und du bist ja nur am Staubsaugen, egal ob Sonntag ist, egal ob Ruhetag ist, es wird sauber gemacht, jeden zweiten Tag.
1: Ja. Da kann ich leider nichts dagegen sagen. Also die erste Sache, die ich nicht wiederhole, keine gute Eigenschaft von mir. Die zweite Sache mit dem Saugen, jetzt vielleicht nicht um Sonntag 7 Uhr, aber schon jeden Tag.
0: Jeden Tag.
1: Dann mache ich meinen Pole Dance, ne, wenn ich da mal von der Stange runterknalle, kann natürlich auch mal ein bisschen. Ich höre viel laute Musik.
0: Nein,
1: und
0: das ist
1: vor
0: so
1: allen
0: unhöflich.
1: Dingen bin ich auch viel am FaceTime mit meinen Mädels. Ich glaube, mein Nachbar.
0: Ja, der weiß
1: muss,
0: viel.
1: Der muss alles wissen. Ja. Aus der Schatztruhe.
0: Anna, guten Morgen. Vielleicht die schlechteste Nachbarin 2026. Ich werf's rein. Ich werf's in den Ring.
1: Ja, also ganz schön viele Frechheiten. Ich fände dich ja als Nachbar ganz nett.
0: Danke.
1: Weil in dem Alter gehört ja deine Wohnung auch bald mir.
0: Jetzt reicht's.
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1: Bei uns wird es ja jetzt Richtung Wochenende immer heißer. Jakob, das wird dann so ein Wetter wie gerade bei der Fußball-WM.
3: Ja, da haben wir ja teilweise auch weit über 30 Grad und dazu ist es feucht, tropisch. Gar nicht mal so angenehm im Training für alle. Der Arzt Eckart von Hirschhausen sagt auch bei Magenta TV, das geht voll auf die Leistung.
4: Es gibt Studien, die zeigen, schon ab 28 Grad sinkt die Leistungsfähigkeit. Und nicht nur im Körperlichen, im Rennen und im Muskeln, sondern auch sowas wie Passgenauigkeit. Ich meine, unser Hirn ist der empfindlichste Körperteil für Hitze.
3: Ja, bei einer gefühlten Temperatur von 35 Grad sollte man deswegen auch nicht mehr spielen. In vielen Stadien gibt's das Problem aber auch gar nicht, denn da wird ja teilweise richtig krass alles runtergekühlt. Dann bleibt die AfD in den bundesweiten Umfragen weiter

0: Plafond, YouGov sagt, bei den neuen Zahlen würde die AfD auf 29% der Stimmen kommen, die Union nur noch auf 20%. So viel Abstand in diese Richtung hat es noch nie gegeben. Auch die Meinung zu unserem Kanzler ist weiter nicht gut. Nur 14% der Leute sind mit Merz bisheriger Arbeit zufrieden. Die nächsten Wahlen sind ja im September, dann nicht im Bund, sondern in den Ländern, nämlich in Sachsen-Anhalt, Mecklenburg-Vorpommern und Berlin. Und sie werden so schnell groß, muss man sagen. Bei den Royals geht Prinz George jetzt dieses Jahr schon aufs College.
1: Nein.
0: Ja, 12 ist er schon. Und natürlich geht er nicht auf irgendeins. Nein, er geht direkt mal aufs Elite-Internat Eton. Sind auch schon sein Papa William und sein Onkel Harry gewesen. Ist pro Schule jetzt auch nicht so billig, muss man sagen. Muss er einfach mal über 73.000 Euro hinlegen.
2: Gott, ja, ich war ja auch auf einer Privatschule.
1: Natürlich.
2: Und würde ich niemandem empfehlen.
1: Ja.
2: Wirklich, war einfach total unnötig. Die Leute sind viel schlimmer.
1: Ja.
2: Und also Privatschulen lassen.
1: Musstest du da so eine Art Uniform tragen oder ist das Quatsch?
2: Nee, ich durfte alles tragen, aber ich mit den Leuten will ich wirklich nie wieder was zu tun haben. Ganz schlimme Privatleute. Uah.
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0: Wir haben die ultimative Verbindung von Festivals und Fußball-Weltmeisterschaft, was beide dringend brauchen. Und wie ihr dabei seid, das besprechen wir alles um 7.40 Uhr.
1: Vorher geht es um eine Filmlegende. Sie war 8-mal verheiratet mit 7 Männern.
2: Hui.
1: Gute Quote, wie das als Song klingt. Hört ihr nach Michael Patrick Kelly. Jetzt gibt's erstmal Alex Ron mit seiner fantastischen Stimme Fever Dream.

0: wunderschönen guten Morgen wünschen wir euch. Energy am Morgen ist an, hier mit mir, Anna. Guten Morgen, Ben. Und
1: Morgen.
0: Gabriel
1: Morgen.
0: Ist bei uns. Und jetzt Energy Star Taylor Swift in der Playlist. Sie hat einen Song über Schauspielerin Elizabeth Taylor gemacht.
2: Und genau deswegen bin ich hier. Muss ich direkt reingrätschen, Anna. Guten Morgen. Ich habe ja Filmwissenschaft studiert. Ein Studium, was sich für, sorry, nichts lohnt. Außer, dass ich euch jetzt über meine Lieblingsschauspielerin Elizabeth Taylor viele Dinge erzählen kann.
0: Ja, bitte.
2: Hier
0: Wer
2: kommt
0: ist
2: der
0: das?
2: Vortrag. Seid ihr bereit? Die PowerPoint ist gestartet.
1: Gerne.
2: Elizabeth war die erste Frau, die für einen Film 1 Million Dollar Gage bekommen hat in Hollywood zum allerersten Mal.
1: Stark.
2: Sie war eine notorische Zuspätkommerin und sie hat sich gewünscht, dass ihr Sarg bei der Beerdigung 15 Minuten zu spät kommt, um das zu ehren.
0: Das ist ja lustig.
2: Und es ist genau so passiert.
1: Toll.
2: Sie liebte Diamanten, deswegen trug sie die sogar zum Staubsaugen.
1: Anna,
2: die war zu Hause, hat gestaubsaugt, ihre Wohnung sauber gemacht und hat aber ihren ganzen Klimper-Klumper irgendwie getragen.
0: Ja, verstehe ich.
2: Oder sie war 8-mal verheiratet.
1: Wow.
2: 8-mal, aber nur mit 7 Männern.
1: Ja.
2: Einen hat sie 2-mal hintereinander geheiratet.
1: Süß.
2: Hochzeit.
1: Wow.
2: Scheidung, wieder Hochzeit, mein wieder Gott. Scheidung. Ist das nicht krass?
1: Das ist ja Wahnsinn.
0: 8-mal verheiratet ist eine Wahnsinnsquote.
1: Ab welcher Ehe denkst du dann so, ja, okay, komm,
0: machen wir noch mal.
1: Ab der 5.
2: Einer geht noch. So, und den Antrag für die schönste Ehe, die es 2-mal gab, gab es übrigens in Portofino in Italien. Und das greift Taylor Swift auch direkt am Anfang des Songs auf. Können wir mal drauf achten jetzt.
1: Damals hat sie mich natürlich. Mit Italien, mit Portofino war ich auch schon mal. Wie schön kann es bitte sein? Die Frau hat Geschmack.
0: Ja.
1: Taylor Swift hat auch Geschmack. Hier ist sie jetzt bei Energy mit Elizabeth Taylor.

0: 7.16 Uhr, guten Morgen.
1: Und da haben wir natürlich immer die besten neuen Hits für euch. Girls Power gibt's jetzt mit Tyler und Sarah Larson, She Did It Again.
0: Da muss ich mal eine Sache sagen. Mhm. Tyler und Sarah Larson sind spätestens der Beweis dafür, dass das Schönste, was es gibt auf der Welt, Frauen sind.
1: Ja.
0: Und das ist gar nicht irgendwie, ah, der Kerl jetzt hier.
1: Ja.
0: Nee, das sind einfach unfassbar talentierte, schöne, sympathische, tolle Menschen, die du dir angucken
1: attraktiv
0: kannst.
1: Attraktiv bis zum geht nicht mehr.
0: Guckt euch mal bitte Sarah Larson und Tyler bei Insta an und denkt euch, was ist das? Das ist ein Gemälde. Das sind wahnsinnige Frauen.
1: Oh, ich liebe das.
0: Toll. Und Anna,
1: schön
0: guten Morgen,
1: gesagt.
0: Gehört mit in diese Reihe.
1: Ah, wenn!

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1: Das spielen wir heute Morgen mit der lieben Janine. Guten Morgen.
2: Guten Morgen.
1: Hallo, grüß dich. Hier sind Anna und Ben für dich. Wir spielen eine Runde Stadtland Energy und dein Buchstabe, der kommt jetzt hier.
3: W.
1: W wie Wissen.
4: Wundervoll.
1: Walross. Also es gibt viele tolle Begriffe mit W, Janine. Du hast 30 Sekunden, du brauchst 5 richtige Antworten zu den verschiedenen Kategorien. Hast du mal eine doofe Kategorie und sagst dir, da fällt mir mit W nichts ein, sagst du einfach schnell weiter und Anna muss dir dann eine neue geben. Bist du bereit?
2: Ja, ich gebe mir Mühe.
4: Okay.
1: Anna ist auch bereit. 30 Sekunden starten für euch beide jetzt.
4: Etwas aus dem Freibad mit W.
2: Eine Wasserratte.
4: Ein Tier mit W.
2: Ein Wal.
4: Das könnte dein neues Tattoo-Motiv sein.
2: Ein Wiesel.
4: Ein Getränk.
2: Wein.
1: Hä?
4: Und das kaufst du im Drogeriemarkt mit W.
2: Ein Waschpad.
1: Ja.
4: Easy.
1: Ganz toll, tierisch teilweise auch,
4: ein
1: aber du hast
4: Wiesel.
1: Es sehr, sehr gut gemacht. Gratulation, du hast gewonnen. Wie will man das besser machen als Janine gerade mit dem Buchstaben W? Wenn ihr es beweisen könnt, dann geht mal auf energy.de und meldet euch an für Stadtland Energy. 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

0: Endlich, endlich haben wir den Sommer da draußen und das bedeutet für viele Männer, einfach mal die Klappe halten. Guten Morgen, hier ist Energy am Morgen mit Anna, guten Morgen und mir, Ben.
1: Hi.
0: Es ist nämlich was passiert, was mir noch nie passiert ist. Ich habe es noch nie so erlebt. Ich bin die Straßen lang gelaufen, vor mir ist ein Mädel lang gelaufen, halt relativ kurz angezogen, weil
1: ja,
0: es ist bums heiß draußen.
1: Genau. Ja.
0: Und dann ist ein Kerl an ihr vorbei, irgend so ein 40-Jähriger, irgendwas, egal wie alt, egal, läuft vorbei und sagt, ja, das ist aber viel zu kurz, war Pöppi?
1: Hat er nicht
0: vorbeilaufen.
1: Nein.
0: Und dann hat sie nur so geguckt und ist weitergelaufen. Ich bin auch so, habe sie mich bei ihr entschuldigt, was er für einer ist.
1: Weil hast du gemacht?
0: Ja, ja, ich hätte aber lieber ihn anschreien sollen. Ja. Und weil ich das vergessen habe, nutze ich die Radiozeit, um kurz mal zu sagen, liebe Herren da draußen, wenn Frauen sich jetzt bei 37 Grad ein kurzes Tanktop irgendwas anziehen, dann ist das nicht für euch, sondern weil es fucking bums heiß ist da draußen.
1: Es ist
0: also haltet
1: keine
0: die Klappe.
1: Einladung, irgendeinen Körper zu kommentieren.
0: Furchtbar.
1: Kümmert euch lieber um eure eigenen Sachen.
0: Richtig, könnt ihr gegenseitig.
1: Und lasst uns Frauen auch nicht so unwohl fühlen.
0: Ja.
1: Schön, Ben, aber dass du das auch nochmal sagst.
0: Lasst uns einfach da draußen die Zeit genießen, das schöne Wetter genießen. Weiß Gott, wir haben nicht genug Tage.
1: Ja.
0: Und dann lasst uns alle ganz nett zueinander sein.
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1: Ab heute kommt der Sommer zurück und Jakob, das wird man ja

0: zuerst im Südwesten merken.
1: Doch, denn da geht's ja jetzt zuerst wieder rauf auf über 30 Grad und dann kommen die nächsten Tage auch alle anderen Regionen so langsam dazu. Heißt natürlich auch, in vielen Städten kriegen wieder Menschen auf der Straße richtig große Probleme. Barbara Breuer ist von der Hitzehilfe in Berlin und die hat uns gesagt, das ist immer besonders schlimm an den Bahnhöfen, da ist ja oft auch alles zu betoniert.
2: Wenn die Leute sich jetzt in einem Park aufhalten, dann können die sich auch mal in Schatten setzen. Aber im Stadtzentrum, wo eben auch viele Hilfsangebote sind, ist oft Schatten auch Mangelware und deshalb sollte man aufeinander achten.
1: Ja, ihr Tipp ist auf jeden Fall, gerade an sehr heißen Tagen immer eine kleine Flasche Wasser dabei haben. Die kann man im Notfall auch an Menschen weitergeben, die akut Hilfe brauchen. Dann gibt es ja in immer mehr Supermärkten und Discountern so SB-Kassen, wo man alles selber machen muss. Eine neue Umfrage sagt jetzt aber, 2/3 der Leute nehmen weiterhin lieber die normalen Kassen. Denn da hat man ja Kontakt mit dem Personal und kann auch wirklich immer mit Bargeld bezahlen. Betrifft aber wohl vor allem Leute über 50. Bei den jüngeren Leuten bis Mitte 40 werden die SB-Kassen immer beliebter, weil man da eben auch nicht so lange anstehen muss. Und dann noch kurz was zur Fußball-WM. Da haben die Nacht mal alle großen Teams gewonnen. Frankreich, Argentinien und Norwegen. Und bei Magenta TV wurde Experte Jürgen Klopp dann noch total abgefeiert. Der hat nämlich Geburtstag gehabt. 59 ist er geworden. Und er hat ein ganz besonderes Geschenk bekommen.
3: Die deutsche Basketballlegende Dirk Nowitzki getroffen. Das ist unglaublich. Was ein großartiger Kerl. Wir haben ja auf einer Pendlerlage gespielt. Wir hatten den Tag unseres Lebens, kann man glaube ich sagen. Wir wurden alle nochmal 12, 13, auch wenn ich heute deutlich älter geworden bin.
1: Ja, unsere Mannschaft kann ja auch noch ein schönes Geschenk machen. Vielleicht am Wochenende, so ein bisschen nachträglich. Einfach am Samstag gegen die Elfenbeinküste gewinnen und dann wären wir quasi schon safe für die K.O.-Runde.
4: Und kleines aktuelles Ding, vor 10 Minuten, knapp 10 Minuten, habe ich mal nachgeguckt, 1-1 Jordanien Österreich. Jordanien hat vorne einen Treffer gemacht. Ich weiß nicht, wie es jetzt steht, gucken wir nachher auch nochmal.
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0: Und wir haben den wohl lustigsten Fußballmoment ever für euch. Ein Mann redet sich um Kopf und Kragen, hört ihr alles noch vor 8 in der Show.
1: Vorher wird Anna zur Schiedsrichterin. Mhm. Nicht beim Fußball, sondern auf dem Festivalgelände. Wieso, weshalb, warum? Alles nach Kamrad, jetzt erstmal Sombre und Homewrecker für euch.
0: Wieso, weshalb?

0: Fußball-Weltmeisterschaft und Festivals liegen oft ganz nah beieinander. Guten Morgen, hier ist Energy am Morgen für euch mit Anna. Guten Morgen,
1: hi.
0: Hier Ben. Alle feiern die Stars, alle liegen sich in den Armen, alle haben einfach eine gute Zeit. Fußball und Festival, das passt gut zusammen. Was wäre jetzt also, wenn wir auf einem Festivalgelände einen Fußballschiedsrichter installieren würden? Anna, guten Morgen, hat sich da mal Gedanken gemacht?
1: Nummer 1, Musik im Zelt. Also wenn du nicht genug bekommen kannst von Musik, okay, aber dann bleib bei den Bühnen und fang nicht an, in deinem Zelt nochmal die Mucke laut zu machen. Die Menschen wollen auch mal schlafen. Ganz klar, rote Karte. Zweitens, Handyzeit. Hör auf, ständig auf dein Handy zu glotzen, obwohl du gerade an einer Megabühne bist und alle Leute um dich rum das Leben genießen. Gib für mich eine klare Verwarnung. Gelbe Karte. Drittens, Zeitspiel auf dem Klo. Ey, gerade auf einem Festival heißt es, auf Toilette macht man zack, zack, so schnell wie möglich. Da warten noch hunderte andere. Also, rein da, draufsetzen und ciao, Kakao. Alles, was länger dauert, ist ganz klar rote Karte.
0: Festival-Schiedsrichterin Anna Gutmorgen klingt sehr streng, hat aber für euch einen Gratis-Freistoß. Sucht euch aus, auf welches Festival ihr wollt. Lollapalooza, Strandgut oder Perukaville. Jetzt mitmachen in der Energy-App.
1: Und ihr fahrt jetzt erstmal vorsichtig auf der Arbeit. Auf der Arbeit.
0: Auf der Arbeit auch.

0: Hallo, Energy am Morgen ist an. Natürlich hier mit mir, Anna, guten Morgen und Ben. Und das hier ist ganz neu bei uns.
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3: Ja, jeden Mittwoch haben wir die wunderbarsten Fußballgeschichten für euch. Jetzt geht's um den lustigsten Fußball-Fauxpas aller Zeiten. Stellt euch vor, ihr wurdet

0: gerade zum Spieler des Spiels gewählt. Alle Kameras sind auf euch gerichtet und ihr wollt der wichtigsten Person eures Lebens danken, aber dann kommt alles anders. Da ist Spieler Mohamed Anas, nämlich ein legendärer Versprecher passiert, noch legendärer als das hier.
1: Gott!

0: Natürlich seine Tochter. Da fragt man sich natürlich.
1: Na gut, woran halt die Lehen? Das ist natürlich immer so die Frage. Ich sag natürlich immer, woran halt die Lehen? Da fragt man sich nachher natürlich immer, woran die Lehen hat.
0: Ja, also merkt euch, niemals Affäre und Ehefrau durcheinander bringen oder auch einfach keine Affäre haben. Sein Team Ghana spielt übrigens heute Nacht um 1 gegen Panama. Er ist allerdings nicht dabei. Kann er das Spiel ganz entspannt mit Frau, Freundin oder Tochter oder wem auch immer schauen.
2: Oh Gott, ist das wild. Und mehr Highlights von der WM gibt es gleich noch im Energy Update mit unserem lieben Jakob. Jetzt hören wir erstmal Olivia Dean. Ein bisschen was Jazziges für euren Mittwoch. Lieben wir doch so easy auf Energy. Immer die besten neuen Hits.

0: Endlich werden hier Dinge richtig gestellt. Guten Morgen, hier ist Energy am Morgen für euch mit Anna. Guten Morgen,
1: hallo.
0: Jakob und mir, Ben. Der liebe Jakob und ich waren letztens unterwegs bei einem gemeinsamen Freund, unserem Chef Flo, liebe Grüße. Und die Tochter, die fünfjährige Tochter von unserem Chef, stand vor uns, war sehr süß, hat uns Schnittlauch gegeben.
2: Ja.
0: So aus dem wollt ihr Schnittlauch essen? Gerne, gute Abend.
1: Süße Maus, ja.
0: Ganz süße Maus. Und dann ist Jakob kurz mal weggegangen, hat sich was zu trinken geholt. Und dann kommt sie zu mir und sagt, sag mal, der Jakob, ist das dein Papa? Hast du gesagt, da war ich ganz stolz. Jakob ist eigentlich jünger als ich, aber scheinbar siehst du aus wie mein Vater.
2: Als ob ich so einen Benjamin Button bekommen hätte, weißt du?
1: Ich glaube wahrscheinlich, weil sie ist ja auch erst 5, dann
0: ja,
1: war es, weil du so groß bist,
0: stimmt,
1: Jakob.
0: Ja. 2 Meter.
1: Und der große Mann muss dann natürlich auch der große Papa sein. Aber da muss ich auch sagen, ich verstehe sie ja, weil für mich beide seid ihr auch irgendwie wie Väter.
0: Wie?
1: Jeden Tag komme ich hier rein und krieg dann immer einen netten Rat über mein Leben. Wird dann immer gefragt, na Anna, wie läuft's denn so mit den Männers?
0: Willst du das nicht lieber
1: oder
0: so machen?
1: Läuft's auch gar nicht.
0: Ja,
1: dann kriege ich immer dann auch viele strenge Blicke.
0: Mhm.
1: Aber ich werde hier auch viel erzogen. Also ich kann das schon gut nachvollziehen.
0: Mhm. Gerne.
2: Vielleicht sind wir ja doch verwandt.
0: Ja, danke Papa.
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0: Die nächsten Tage wird es ja endlich wieder sommerlich warm. Aber Jakob, für einige dann vielleicht sogar ein bisschen zu warm.
2: Ja, denn in einigen Regionen stellen wir jetzt um von so ein bisschen mehr als 20 Grad auf über 30 Grad und tropisch. Der Meteorologe Tim Steger sagt im NDR, hat einfach damit zu tun, dass sich jetzt der Wind gedreht hat.
8: Dann kommt die Luft aus Spanien, aus Andalusien über Frankreich zu uns und dann kommt da diese schwülheiße Luft dann an und dann wird es jeden Tag noch ein paar Grad wärmer. Dazu auch sehr schwül und schwitzig, also das ist eine große Wärmebelastung.
2: Heißt dann aber auch, kann am Wochenende auch wieder viele Gewitter geben. Das EU-Parlament hat jetzt entschieden, welche Namen vegetarische und vegane Ersatzprodukte so tragen dürfen. Das
0: Endlich.
2: Thema hört nicht auf.
1: Richtig.
2: Veggie-Burger oder Sojaschnitzel bleiben erlaubt.
0: Gut.
2: Begriffe wie veganes Steak, Veggie-Bacon oder veganes Hähnchen sollen aber nicht mehr verwendet dürfen, damit man eben da nicht verwirrt ist. Mhm. Da ist selbst die Verwirrung verwirrt, glaube ich.
1: Das ist dumm.
2: Und dann haben wir jetzt schon einige Spiele bei der Fußball-WM gehabt und eine Sache fällt immer wieder auf, ganz viele Spieler haben pinke Schuhe an. Unser Spieler Jo Kimmich auch und ist deswegen gefragt worden, ob es vielleicht auch einfach dran liegt, dass er die Farbe so mag.
9: Also generell habe ich mir über die Farbe pink noch nicht so viel Gedanken gemacht. Ich ziehe halt einfach an, was Nike mir schickt. Ich versuche mit dem klarzukommen und damit zu performen. Was das jetzt für eine Farbe ist, ist zweitrangig, weil ich mir da jetzt auch nichts wünschen darf.
2: Ja, unser Bundestrainer Julian Nagelsmann hat auch schon mal gesagt, also er findet pink schön. Das ist freundlich und hat zugleich so eine nötige Aggressivität. Wird übrigens von den Marken gerne gemacht, weil pinke Schuhe fallen auf dem Rasen.
0: Ja, also grün und pink machen natürlich Sinn. Und die sind vertraglich verpflichtet, die zu tragen. Hat ja Kimmich auch schon angedeutet. Mhm. Also die haben ja einen Vertrag. Was würdest du sagen, Anna Gutmann?

0: Welcher Marke könnten wir dich quasi ausstatten, dass du jeden Tag das trägst? Welche Marke wär's?
1: Puma, Essex, Adidas.
0: Sehr gut, bitte einfach melden.
2: Toll.
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0: Und wie unser Kanzler so schön sagt, wir sollen arbeiten, arbeiten, arbeiten. Ja. Ein Energy Star sagt, nein, so. Mach doch mal Pause. Was da los ist, hört ihr noch vor 8:30.
1: Vorher machen wir einen WM-Erdkunde-Crash-Kurs. Welcher König schon mal in einem Raumschiff stand? Das besprechen wir alles nach Benson Boone. Jetzt erstmal Bibi Rexha, New Religion hier auf Energy. Die

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0: Fußball-Weltmeisterschaft und ein König im Raumschiff. Darum geht's jetzt hier. Guten Morgen, hier ist Energy am Morgen für euch mit Anna. Guten Morgen.
1: Hallo.
0: Und mir, Ben. Vier Länder sind zum allerersten Mal bei der Fußball-Weltmeisterschaft dabei. Wir haben das Insider-Wissen für euch.
1: Ganz genau. Curaçao und Kap Verde hatten wir ja schon. Jetzt ist Erdkunde-Experte Gabriel bei uns.
2: Guten Morgen.
1: Weil jetzt geht es um Jordanien. Die haben ja heute auch schon gespielt.
2: Genau. 11 Millionen Menschen leben hier im Land und Leute, die schwitzen. Jordanien ist heiß. 80% des Landes bestehen aus Wüste.
0: Wow.
2: Aber das bietet natürlich auch die perfekte Filmkulisse. Der Marsianer mit Matt Damon wurde hier gedreht.
1: Ah.
2: Dune, Star Wars, Indiana Jones, alles in diesem Land. Und wo wir gerade bei Filmen sind, Jordanien ist ja eine Monarchie.
0: Ja.
2: König Abdullah II. Regiert das Land und der ist ein riesiger Star Trek-Fan.
0: Oh.
2: Und der hatte sogar mal einen kleinen Auftritt in der Serie Star Trek Voyager.
1: Ach,
2: ist das
1: cool.
2: Nicht krass? Der König in einer Star Trek-Serie.
1: Mhm.
0: Ich liebe Star Trek Voyager, sorry.
2: Oder ist er, finde ich auch toll. Und sehr bekannt, die liebe ich ja sehr, seine Frau, das ist Königin Rania von Jordanien. Die ist wirklich auch weltweit überall unterwegs, setzt sich für Frauenrechte ein und sie ist BFF Best Friend Forever von Michelle Obama. Also I am Soul, Freunde.
1: Wie krass ist das denn?
0: Jordanien,
1: also,
0: toll.
1: Mich hattet ihr ja schon, als gesagt wurde, dass einfach Star Wars da gedreht wurde mit diesen ganzen Wüstenszenen und so. Das kann ich mir gut vorstellen.
0: Star Trek, ich liebe alles.
1: Alle Highlights und die Ergebnisse von der WM hat Jakob um 8:30 auch nochmal bei uns im Energy Update.
0: Wir haben jetzt erstmal Jack Style für euch mit Turn the Lights Off hier auf Energy.

0: an optimist.
1: Guten Morgen, hier ist Energy am Morgen für euch. Es ist 8.14 Uhr.
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0: Morgen, hier ist Energy am Morgen mit Anna, Jakob und Ben.
1: Hallo.
0: Jakob Kaufmann, gerade der glücklichste Mensch der Welt.
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0: Falls ihr es so nicht mitbekommen habt, gerade hat Österreich gegen Jordanien 3-1 bei der Weltmeisterschaft gewonnen. Das ist genau das Ergebnis, was Jakob Kaufmann getippt hat.
3: Wusste ich.
1: Und diese Tippspielrunde hat bei uns ja ein Riesenausmaß angenommen, weil es geht um nichts anderes mehr. Ja. Mann, Jakob, diese 3 Punkte hast du jetzt bekommen.
0: Wir freuen uns, deswegen lüg uns jetzt bitte nicht an oder erzählst du die Wahrheit, was passiert jetzt?
3: Es geht mal nicht um Fußball. Folgende Behauptung: Wenn im Urlaub zu viele Liegen am Pool mit Handtüchern reserviert sind, dann kriegt man sein Geld zurück. Fakt oder Fake?
1: Nein.
0: Hoffentlich Fakt, weil es ist ein Unding. Sag nicht, dass du das machst, Anna, guten Morgen. Sag nicht, dass du runtergehst.
3: Die Pause war schon zu lang.
0: Das ist ja ein Oldschool-Ding.
1: Nein, das mache ich auch nicht, aber ich glaube, dafür kann das Hotel ja dann im Endeffekt nichts. Da kriegst du auch kein Geld zurück, dass es da irgendwelche deutschen Leute gibt, die 28 Handtücher verteilen.
0: Ja.
1: Ich würde sagen, es ist ein Fake. Es ist super ärgerlich, aber ich glaube, es ist ein Fake.
0: Ich glaube, es ist ein Fakt.
1: Okay.
3: Also, wenn im Urlaub zu viele Liegen am Pool mit Handtüchern reserviert sind, kriegt man Geld zurück. Ist ein
1: Fakt.
0: Och, Gerechtigkeit.
3: Hat gerade jemand gegen den Reiseveranstalter erfolgreich geklagt.
1: Ach, krass.
3: Es gab einfach 15% des Preises zurück, weil halt am Pool dauerhaft gar nichts frei gewesen ist. Teilweise waren wohl die Leute gar nicht da, nur ihre Handtücher.
0: Das ist halt, das ist
3: was du machen musst, du musst es dokumentieren und dich vorher schon mal beschweren.
1: Weißt du, was ich mache? Handtücher weglegen. Wenn ich sehe, dass Ulrike seit 3 Stunden nicht am Pool lag, dann sind es halt meine Handtücher und dann lege ich mich dahin. So. Soll sie erstmal beweisen, dass es nicht ihre waren.
0: Ja. Anna, guten Morgen, lebt in Sachen Handtüchern wie Kamerad. Be mine, sagt zu dem Handtuch, gibt's jetzt hier auf Energy.
1: So. I can

0: Du meine Güte, 98 Tage durcharbeiten ohne einen Tag Pause. Ui, könnt ihr euch das vorstellen? Energy am Morgen ist an hier mit mir, Anna, guten Morgen, und Ben.
1: Ui, ui, ui.
0: Hat diese Maus hier gemacht.
1: Jennifer Lopez.
0: Ja.
1: Ja, 98 Tage gearbeitet und ist dann zusammengebrochen. 4 Filme gedreht plus ein Album aufgenommen und sie sagt, bitte nicht nachmachen. Da kann ich Jennifer Lopez beruhigen. Ich glaube, ich habe in meinem ganzen Leben noch nicht 98 Tage gearbeitet. Insofern, ich achte da sehr auf mich, weil das gesund ist.
0: Ich glaub's nicht. Wirklich, 98 Tage.
1: Boah,
0: mehr von Jennifer Lopez bekommt ihr bei uns. Checkt mal unsere Webstreams. Da haben wir zum Beispiel 2000er, 2010er oder auch Partyhits. J-Lo ist überall dabei, auch mit On The Floor. Ne? Geht ja gerade wieder komplett durch die Decke. Mhm. Jetzt in der Energy-App reinhören.
1: Um echt zu sein, fühle ich mich jetzt schon zu viel überarbeitet. Ich würde jetzt nach Hause gehen.
0: Ne? Wir haben noch eine Sendung, Ben.
1: Du bleibst schön hier.
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0: Bei uns wird's ja jetzt Richtung Wochenende immer, immer heißer. Jakob, das wird dann so ein Wetter wie gerade bei der Fußball-WM.
1: Ja, da haben wir ja teilweise auch weit über 30 Grad und dazu ist es feucht tropisch. Gar nicht mal so angenehm im Training für alle. Der Arzt Eckart von Hirschhausen sagt auch bei Magenta TV, das geht voll auf die Leistung.
19: Es gibt Studien, die zeigen, schon ab 28 Grad sinkt die Leistungsfähigkeit. Und nicht nur im Körperlichen, im Rennen und im Muskeln, sondern auch sowas wie Passgenauigkeit. Ich meine, unser Hirn ist der empfindlichste Körperteil für Hitze.
1: Ja, bei einer gefühlten Temperatur von 35 Grad sollte man deswegen auch nicht mehr spielen. In vielen Stadien gibt es das Problem aber auch gar nicht, denn da wird ja teilweise richtig krass alles runtergekühlt. Dann bleibt die AfD in den bundesweiten Umfragen weiter klar vorn. YouGov sagt, bei den neuen Zahlen würde die AfD auf 29% der Stimmen kommen, die Union nur noch auf 20%. So viel Abstand in diese Richtung hat es noch nie gegeben. Auch die Meinung

0: unserem Kanzler ist weiter nicht gut. Nur 14% der Leute sind mit Merz bisheriger Arbeit zufrieden. Die nächsten Wahlen sind ja im September, dann nicht im Bund, sondern in den Ländern, nämlich in Sachsen-Anhalt, Mecklenburg-Vorpommern und Berlin. Und ja, sie werden so schnell groß. Bei den Royals geht Prinz George jetzt dieses Jahr schon aufs College. Und natürlich nicht auf irgendeins. Nein, man hat sich für das Elite-Internat Eton entschieden. Sind ja auch schon sein Papa William und sein Onkel Harry gewesen. Ist pro Schuljahr jetzt auch nicht so billig. Kostet einfach mal umgerechnet über 73.000 Euro.
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0: Tippt nah, wie viele Follower haben eure Mütter so auf Instagram? Anne Triss postet Katzenbilder, Urlaubsfotos und Treffen mit Freunden.
1: Und hat damit 2,4 Millionen Follower auf Instagram. Sie ist allerdings auch die Mutter von Harry Styles, von ihm hier. Den hört ihr jetzt, Harry Styles, American Girls, hier auf Energy für euch.

0: Also bei dieser Weltmeisterschaft, ich weiß nicht, wie es euch geht, aber da helfen, glaube ich, nur noch die Sterne.
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0: Hier bei Energy am Morgen mit Anna und Ben. Kollegin
2: Hallo.
0: Anna, guten Morgen, wird zu Astro Anna und hat sich mal die Stars der Weltmeisterschaft vorgeknüpft.
2: Ja, es ist ein kleines WM-Special. Mhm. Heute gibt es ja drei große Mannschaften, die spielen. Da haben wir ja schon 3-0 Argentinien gegen Algerien.
0: Stark, souverän Messi.
2: Ein großer Name natürlich eben Lionel Messi. Er ist Sternzeichen Krebs. Krebse haben ein unglaubliches Gespür dafür, wann sie Verantwortung übernehmen müssen und wann sie andere glänzen lassen.
0: Oh.
2: Er ist deshalb ein Spieler, der ein Spiel lesen kann, wie kaum jemand anderes. Und wenn es eng wird, vertrauen viele ihm, weil Krebse oft genau dann ihre große Stärke zeigen unter Druck. Dann haben wir heute noch Portugal gegen Kongo im Fokus. Cristiano Ronaldo, der ist übrigens Wassermann. Und Wassermänner lieben es, Dinge anders zu machen als alle anderen. Während andere auf Talent gesetzt haben, hat er aus Disziplin und Ehrgeiz fast schon eine kleine Wissenschaft gemacht. Und Wassermänner haben oft dieses Gefühl von, ich zeig euch, dass es doch geht.
0: Ja.
2: Und zu guter Letzt England gegen Kroatien. Wichtig hier, Harry Kane. Der Löwe ist. Und dass Kane auch noch Kapitän von England ist, passt astrologisch auch perfekt, weil Löwen lieben Verantwortung und scheuen sich nicht davor, im entscheidenden Moment vorne wegzugehen. Also wenn es ein wichtiges Tor irgendwie geben muss, dann sind es oft genau solche Spieler, die sagen, gebt mir den Ball.
0: Wahnsinn.
2: Und genau deshalb gehören diese drei zu den größten Fußballern ihrer Generation.
0: Sehr
2: rein
0: schön.
2: Astrologisch.
0: Anna, guten Morgen. Dankeschön. Ich bin Widder. Ist das nicht auch das beste Sternzeichen der Welt? Kannst du da was?
2: Da habe ich nichts rausgelesen.
0: Okay. Danke.
2: Die sollen einfach sitzen und entspannen.
0: Jetzt reicht's.

0: Es ist 8.48 Uhr.
1: Na und was ist denn da? Mal wieder ein absoluter Energy-Hit für euch am Start. Justin Timberlake mit Senorita.
0: Das Ding ist eine Ohrwurm-Garantie und das ist eine Flashback-Garantie. War ich im Club und dann gibt es ja die Szene, wo er sagt, und jetzt all the ladies. Und dann müssen all die Ladies nur singen, I feel like some. Und dann all the dudes. Das ist wirklich...
1: Also wann warst du denn im Club?
0: Gestern. Ich bin ein alter Clubgänger, immer noch.
1: Das glaube ich.
0: Club der Visionäre.
1: Um 18 Uhr.
0: Ja, ja. Raus.

0: 110 Milliarden Kilometer gute Nachrichten, die bekommt ihr jetzt hier bei uns.
1: 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Und zwar bei Energy am Morgen mit Anna und Ben.
0: Hallo.
1: Jetzt geht es um eine wahnsinnige Zahl, Leute. Eine neue Studie zeigt, unter der Erde gibt es ein riesiges Netzwerk an Pilzfäden. Das sind sogenannte Hyphen. Ich hoffe, ich sage das richtig. Mhm. Und die sind, haltet euch fest, eben 110 Billiarden Kilometer lang. Oh. Nur zum Vergleich. 1 Milliarde Kilometer wäre die Entfernung von uns bis zur Sonne.
0: Das ist so krass.
1: Dass Pilze so eine unterirdische, miteinander verbundene Kommunikation haben, das ist schon bekannt. Dass das Netzwerk aber so riesig ist, das ist wirklich neu und das ist gut für uns, denn diese Pilzfäden, die transportieren jedes Jahr 4 Milliarden Tonnen CO2 in den Boden. Sie helfen also bei der Regulierung des Klimas. Pilze ganz wichtig, Fungi ganz wichtig, deswegen ist die Pizza Fungi auch das Leckerste, was man essen kann, meine Lieblingspizza.
0: Ich wusste, dass jetzt irgend so ein Quatsch kommt. Wir machen weiter mit Milo. My Lucky Day, passend zu diesem geilen Wetter heute auf Energy, immer die besten neuen Hits.
1: Was ist denn deine Lieblingspizza, wenn es keine Pizza Fungi ist? Wenn du jetzt eine Pizza bestellen musst.
0: Ja, Hawaii.
1: Oh.

0: Und auf einmal sieht man den Gegenüber mit ganz anderen Augen. Hallo Energy am Morgen ist an, hier mit mir, Anna, guten Morgen, und Ben.
1: Morgen.
0: Wir beim Radio können ja auch eine Ausbildung machen. Das heißt, es gibt Auszubildende, die dann hier ein Volontariat absolvieren.
1: Ja.
0: Und wir haben gerade jemanden bei uns in der Ausbildung.
1: Ja.
0: Und mit dem bin ich ganz okay, wir verstehen uns ganz gut. Und auf einmal kommt diese besagte Person, liebe Grüße Armani, kommt er rein in diesen Sender und trägt ein neues Parfüm.
1: Ah.
0: Und dieses Parfüm, ich weiß nicht,

0: was es war. Ich war wirklich wie hypnotisiert den ganzen Tag. Ich habe erst gefragt, warum tänzel ich die ganze Zeit um diesen Mann herum?
1: Ja.
0: Was ist jetzt los? Wir haben irgendwie sonst nicht so viele Themen, außer mal über Fußball quatschen.
1: Ja.
0: Was ist da los? Ich habe mich proaktiv in dieses Studio reingesetzt, weil er gesendet hat.
1: Weil er so gut gerochen hat.
0: Und dann habe ich gefragt, also Armani, jetzt musst du mir mal sagen, was ist denn das denn für eine Duftnote? Da sagt er zu mir, es ist Sandelholz.
1: Sandelholz.
0: Jetzt kannst du dir aber sicher sein, wer all seine Duftsachen zu Hause aussortiert hat, ich habe immer so ganz viele so Duftsprüher, Raumdüfte drin und nach Sandelholz geguckt hat.
1: Ja, und funktioniert.
0: Damit Sandelholz in meiner kompletten Wohnung, ich bin wirklich von mir selber jetzt.
1: Du bist jetzt ein Sandelholzmensch sozusagen.
0: Das roch so gut, das war so eine zimtige, warme, umarmende Note.
1: Ja.
0: Ich bin hin und weg. Also dieser Mann, wenn er dieses Parfüm trägt, ich glaube ihm alles.
1: Kleiner Tipp für euch, wenn ihr einer Guten Morgen entführen wollt, lasst euer Auto einfach nach Sandelholz riechen. Sie steigt freiwillig ein.
0: Oh, lecker!
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0: Ab heute kommt der Sommer zurück und Jakob, das wird man jetzt zuerst im Südwesten merken.
10: Doch, denn da geht's ja jetzt zuerst wieder rauf auf über 30 Grad und dann kommen die nächsten Tage auch alle anderen Regionen so langsam dazu. Heißt natürlich auch, in vielen Städten kriegen wieder Menschen auf der Straße richtig große Probleme. Barbara Breuer ist von der Hitzehilfe in Berlin und die hat uns gesagt, das ist immer besonders schlimm an den Bahnhöfen, da ist ja oft auch alles zubetoniert.
11: Wenn die Leute sich jetzt in einem Park aufhalten, dann können die sich auch mal in Schatten setzen. Aber im Stadtzentrum, wo eben auch viele Hilfsangebote sind, ist oft Schatten auch Mangelware und deshalb sollte man aufeinander achten.
10: Ja, Ihr Tipp ist auf jeden Fall, gerade an sehr heißen Tagen immer eine kleine Flasche Wasser dabei haben. Die kann man im Notfall auch an Menschen weitergeben, die akut Hilfe brauchen. Dann gibt es ja in immer mehr Supermärkten und Discountern so SB-Kassen, wo man alles selber machen muss. Eine neue Umfrage sagt jetzt aber, 2/3 der Leute nehmen weiterhin lieber die normalen Kassen. Denn da hat man ja Kontakt mit dem Personal und kann auch wirklich immer mit Bargeld bezahlen. Betrifft aber wohl vor allem Leute über 50. Bei den jüngeren Leuten bis Mitte 40 werden die SB-Kassen immer beliebter, weil man da eben auch nicht so lange anstehen muss. Und jetzt zur Fußball-WM sind ja immer mal wieder Leute mit Trikot unterwegs. Vor allem, ich tippe mal auf Samstag, wenn wir dann gegen Elfenbeinküste spielen. Wer sich gerade noch ein Trikot holen will mit bestimmten Spielernamen drauf, der könnte aber Pech haben. Und zwar bei den Spielern Undav, Havertz und Pavlovic. Was haben die alle gemeinsam?
1: Ein V.
10: Die haben ein V im Namen und dieses V hat Adidas gerade nicht mehr auf Vorrat. Man arbeitet schon dran, dass man das irgendwie wieder bekommt für den Flock für hinten drauf. Mal schauen, wann soweit
1: ist. Der Jakob nicht alles weiß.
0: Komisch. Es könnte sein, dass ich noch ein Trikot mit einem V bekommen
1: gestern
0: habe.
1: Anna bei Adidas. Welchen Spieler mit V? Das wird sie später verraten. Ist es Havertz oder Pavlovic? Mal schauen.
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0: Künstler, der kommt aus meiner Jugend. Gentleman hat wieder Neues gemacht und zwar zusammen mit Michael Patrick Kelly, einem persönlichen Freund der Sendung. Das haben wir lange nicht mehr gesagt. Ja. Mit Wildfire. Wie das Ding klingt, hört er gleich.
1: Jetzt gibt's erstmal Kygo, Khalid Griffin mit Save My Love. Habt einen schönen Mittwoch.

0: Energia morgens an, klar mit mir, Anna, guten Morgen und Ben.
1: Morgen.
0: Ein Künstler aus deiner Jugend, Ben, ja. Und ein Künstler, der guter Freund unserer Sendung ist.
1: Wir haben's gesagt.
0: Die haben sich jetzt vereint.
1: Gentleman und Michael Patrick Kelly machen zusammen Hooker Wildfire, ist das Ding. Und Gentleman, der macht das mit Jamaika, was ich mit Rom mache und du mit Sylt und Mallorca. Er reist da immer und immer wieder hin. Er ist ja Riesenfan von Reggae. Er liebt die Reggae-Musik, macht sie auch selber und lässt sich natürlich am Geburtsort von Reggae davon inspirieren.
0: Ich war auch schon mal auf Jamaika.
1: Nein!
0: Doch,
1: weiß ich. Weiß ich ja noch gar nicht von dir.
0: Ja,
1: und wie fandst du's?
0: Warm. Unfassbar tropisch. Also nicht so meins.
1: Wildfire, jetzt hier auf Energy.

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14: Die nächsten Tage wird es ja endlich wieder sommerlich warm. Aber Jakob, für einige dann vielleicht sogar ein bisschen zu warm.
15: Ja, denn in einigen Regionen stellen wir jetzt um von so, ja, ein bisschen mehr als 20 Grad auf über 30 Grad und tropisch. Der Meteorologe Tim Steger sagt im NDR, hat einfach damit zu tun, dass sich jetzt der Wind gedreht hat.
16: Dann kommt die Luft aus Spanien, aus Andalusien über Frankreich zu uns und dann kommt da diese schwülheiße Luft dann an und dann wird es jeden Tag noch ein paar Grad wärmer. Dazu auch sehr schwül und schwitzig, also das ist eine große Wärmebelastung.
15: Heißt dann aber auch, kann am Wochenende auch wieder viele Gewitter geben. Dann ist die Baumarktkette Hellweg pleite. Man hat jetzt einen Insolvenzantrag gestellt, denn nach der Corona-Zeit wird einfach nicht mehr so viel privat gehandwerkt. Da sind wohl die Kunden einfach weggeblieben. In den fast 70 Standorten arbeiten knapp 3000 Leute. Ob es für die alle weitergehen kann, das ist noch nicht so ganz klar. Erstmal bleiben aber alle Märkte weiter auf. Und dann ist diese Nacht und heute früh mal wieder was ganz Komisches bei der Fußball-WM passiert. Alle großen Teams haben mal wieder gewonnen.
14: Normaler
15: dass
14: Fußball.
15: Ich das noch erleben darf. Frankreich, Norwegen, Österreich und auch Argentinien. Und genau da hat Fußballlegende Messi einfach mal eine richtig krasse Show abgeliefert.
17: Was macht er draus? Messi! Sein Schuss abgeprallt. Messi 2:0. Messi nochmals. Lionel Messi, das gibt es nicht. Er macht auch das Dritte.
15: Ja, 3 Tore hat er gemacht, Hattrick. Und das ist für uns schon so ein bisschen sad, ja. Denn damit ist er jetzt auf einer Stufe mit unserem Miro Klose. Beide haben bei allen WMs zusammengerechnet 16 Tore gemacht. Quasi beide erfolgreichste Schützen. Mhm. Nur Messi kann halt noch einen draufpacken.
14: Und es war mal so ein Rekord, wo als Klose den gemacht hat, haben alle gesagt, ja, den wird nie irgendwie da brechen. Ja, ja. Jetzt ist Messi. Und Kylian Mbappé ist auch kurz davor. Der rennt hinterher, braucht auch nur noch 2 Tore.
18: Okay, aber kann Mbappé und auch Messi, können die denn auch so ein Rückwärtssalto wie Klose?
14: Nein. Können sie nicht. So. Klose, bester Mann.
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0: Und wir haben den wohl lustigsten Fußballmoment ever für euch.
1: Ein Mann redet sich um Kopf und Kragen und wirklich, ich sag's, er reitet sich immer weiter in die Scheiße.
0: Wird immer schlimmer.
1: Hört ihr alles noch vor 10? Jetzt Ohrwurm-Alarm, Harrison, All the Things She Said. Habt einen schönen Mittwoch.
0: All the Things He Said wird später heißen.

0: Hallo, Energy am Morgens an. Natürlich hier mit mir, Anna, guten Morgen, und Ben. Und das hier ist ganz neu bei uns.
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3: Ben. Ja, jeden Mittwoch haben wir die wunderbarsten Fußballgeschichten für euch. Jetzt geht's um den lustigsten Fußball-Fauxpas aller Zeiten. Stellt euch vor, ihr wurdet gerade zum Spieler des Spiels gewählt. Alle Kameras sind auf euch gerichtet und ihr wollt der wichtigsten Person eures Lebens danken, aber...

0: dann kommt alles anders. Da ist Spieler Mohamed Anas, nämlich ein legendärer Versprecher, passiert, noch legendärer als das hier. Der ghanaische Fußballer wurde 2017 als Spieler des Spiels gekürt und bedankt sich vor laufenden Kameras bei seiner Frau und seiner Freundin.
1: Nein. I appreciate my fans also. My wife and my girlfriend. I'm so sorry, my wife.
0: Ja, im Nachhinein hat er aber alles klargestellt. Er meinte mit Girlfriend natürlich seine Tochter. Da fragt man sich natürlich...
2: Ayu, woran halt die Lehen? Das ist natürlich immer so die Frage. Ich sag natürlich immer, woran halt die Lehen? Das fragt man sich nachher natürlich immer, woran die Lehen hat.
0: Ja, also merkt euch, niemals Affäre und Ehefrau durcheinander bringen oder auch einfach keine Affäre haben. Sein Team Ghana spielt übrigens heute Nacht um 1 gegen Panama. Er ist allerdings nicht dabei. Kann er das Spiel ganz entspannt mit Frau, Freundin oder Tochter oder wem auch immer schauen.
3: Oh Gott, ist das wild.
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2: Schönen Start in den Mittwoch wünsche ich euch, Freunde. 10 Uhr haben wir es, sind natürlich mittendrin in den 10 Hits am Stück, wo es in der Viertelstunde mit Alok und Khalid weitergeht. Ein sehr emotionales Feature. Jetzt aber erstmal Taylor Swift mit Elizabeth Taylor und ich bin's, Jale. Salam, schönsten Mittwoch.
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Nico Santos war das hier mit Would I Lie to You, immer die besten neuen Hits auf Energy. Und weiter geht's mit dem ersten Feature von Alok und Khalid, aber hoffentlich nicht dem letzten. Beide sagen, es war irgendwie Match auf den ersten Studiobesuch sozusagen. Die beiden haben sehr gut miteinander harmoniert und haben diesen Song innerhalb von 3 Monaten zustande gebracht. Ergebnis klingt ganz toll.

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Früher waren es die Subways in New York und heute sind es die U-Bahnen in Berlin. Energy Star Norma Jean Martini ist von den USA nach Berlin gezogen, lernt hier Stück für Stück Deutsch und findet ihre Inspiration für Musik gerne mal in der U-Bahn. Finde ich sehr, sehr cool. Na klar, da ist das echte Leben noch zu sehen. Hier auf Energy immer die besten neuen Hits, hören wir sie mit der Nummer Encore.

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1: An diesem Mittwoch. Wie schön, dass ihr am Start seid, Freunde. Hier mittendrin in den 10 Hits am Stück natürlich. In einer Viertelstunde geht's dann mit Sky Newman weiter. Den Anfang machen jetzt Kygo, Khalid und Griffin in ihrem wunderschönen Feature Save My Love. Und ich bin's, Jale. Salam.
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Sie kommt aus London, ist 22 Jahre alt und steht in den Startlöchern ihrer Karriere. Sky Newman hat so eine fantastische Stimme, die man unter Milliarden sofort wiedererkennt und verhandelt Wahrheiten in ihren Texten, weil jemanden lieben, obwohl man es eigentlich gar nicht will, das Gefühl kennen wir alle, singt sie hier in Man of the House of Energy.

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0: Wenn ihr nach außen sympathischer wirken wollt, dann hilft Lächeln nicht wirklich viel. Energy ist an, immer die besten neuen Hits mit mir, Schale. Und das hat tatsächlich eine neue Studie ergeben, dass es nicht das Lächeln ist, das Menschen sympathisch macht, nein, sondern drei andere Punkte, die nachweislich, also von VerhaltenspsychologInnen bestätigt, Menschen sympathischer wirken lassen. Punkt Nummer eins, die andere Person im Gespräch beim Namen nennen. Ne? Also das gibt was Persönliches, nicht du da oder sie, sondern einfach wirklich den Vornamen sagen. Dann während der Unterhaltung leicht nach vorne gebeugt sich platzieren. Also die Körperhaltung ist dann zu der anderen Person zugewandt. Und zu guter Letzt eine aktive Zuhörerin oder ein aktiver Zuhörer sein. Das heißt, ihr nickt manchmal oder schüttelt vielleicht den Kopf, um halt zu reagieren. Sagt ja, nein. Bestätigung der Worte des anderen, all das macht uns sympathischer. Also wenn ihr da Bock drauf habt, dann probiert das mal aus. Und wenn nicht, ganz ehrlich, unsympathische Menschen sind keine schlechten Menschen.
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mit einem der beliebtesten Hochzeitssongs hier bei uns in Deutschland. Leute, es ist ein Klassiker, ein Banger, der nie alt wird. Andreas Burani hören wir jetzt hier. Immer die besten neuen Hits auf Energy mit seiner emotionalen Nummer, die auch zum Aufstehen und Tanzen einlädt.

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1: An diesem Mittwoch, vielleicht startet er in die Mittagspause, vielleicht steht er gerade auf. Schön, dass wir zusammen sind in einer Viertelstunde mit Michael Schulte, jetzt mit Tiffany Ares, Vertigo und ich bin's, Jale Selam.
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Lieber Michael Schulte, lieber Michi, vielen Dank für diese Nummer, dass du endlich mal aussprichst, dass Liebeskummer auch was Schönes sein kann. Ja, Leute, ich weiß nicht, manchmal macht es richtig Spaß, sich da so reinzusteigern, im Selbstmitleid zu baden, alles so zu 100% zu fühlen. Und es geht ihm anscheinend genauso. Das singt er nämlich hier in seiner neuesten Nummer. Der hat einfach einen Song draus gemacht, so Next Level gewühlt. Auf Energy immer die Best.

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0: Jenny. Ich hoffe, in dem Block, wo du herkommst, gibt's auch ein Krankenhaus. Energy ist an, immer die besten neuen Hits mit mir, Schade. Und Energy Star Jennifer Lopez hat 98 Tage durchgearbeitet, ohne eine Pause, 4 Filme gedreht und ein Album aufgenommen. Und die Konsequenz? Ein Zusammenbruch, ja. Also ins Krankenhaus, das Ganze verarbeiten. Und sie sagt, bitte nicht nachmachen. Macht Pausen, völlig zu Recht. Ihr müsst auch einfach mal das Leben spüren. Und das geht am besten, indem man einfach loslässt, ein bisschen feiert. Ja, das ist euer Motto. Ein bisschen Party machen und das geht mit den Energy Party Hits. 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

Obwohl er so erfolgreich und auch so bekannt ist, hat Energy Star Michael Patrick Kelly wirklich Zero Star Attitude. Ja, der campt gerne, der ist gern minimal unterwegs und wenn es euch auch so geht, dann checkt doch unbedingt mal die Energy App aus. Da gibt's nämlich Tickets für die coolsten Festivals Europas, also ganz viel Camping und ganz tolle Musik für euch diesen Sommer. 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Fantastisch. Schön reinklicken, Highlight Festival aussuchen und jetzt erstmal Michael Patrick Kelly genießen hier in seinem neuesten Feature mit Gentleman. Immer die besten neuen Hits auf Energy mit Wildfire.

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2: Mittwochmittag, 13 Uhr. Schön, dass ihr am Start seid mit mir, Jale, und mit den Fastboy-Brüdern. Die hören wir hier in einer Viertelstunde mit ihrer neuesten eigenen Nummer. Jetzt Use, Jackstyle und Yon in dem Feature des Jahres gefühlt, des Meme-Jahres. Turn the lights off.
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Sie haben den offiziellen WM-Song 2026 DNA mitgeschrieben und mitproduziert, ja. Bei den Fastboy-Brüdern läuft so richtig. Man hört sie zwar leider nicht im WM-Song, aber dafür hier in ihrer eigenen Nummer. Auch super hier auf Energy. Immer die besten neuen Hits. Fastboy mit Beautiful.

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0: jetzt mal kurz über die Fußball-WM reden, ohne über Fußball zu reden. Energy ist an, immer die besten neuen Hits mit mir, Jade, und ich sag's, wie es ist. Ich habe keine Ahnung von Fußball, finde die WM aber trotzdem toll, weil alle immer zusammenkommen und eine gute Zeit haben und möchte auch mit ein bisschen Insiderwissen glänzen. Und wenn es euch auch so geht, kommt hier das WM-Insiderwissen außerhalb des Spielfeldes. Der offizielle WM-Song. So we say hey. DNA wurde von deutschen Künstlern mitgeschrieben und produziert. Ja, von Fastboy. Dann begeistern japanische Fans gerade die ganze Welt, weil ihre Tradition ist es, nach jedem Spiel den Müll wegzubringen. Ja, also kollektive Nachhaltigkeit. Und wir haben jetzt schon ein inoffizielles Maskottchen dieser Fußball-WM. Merlin, eine Ente aus Mexico City, das Haustier von Verkäuferin Carla Gomez, geht gerade viral, weil es im WM-Trikot durch die Stadt watschelt. Und das sieht natürlich total süß aus. Und damit wurde es schon als inoffizielles Maskottchen betitelt. Vielleicht könnt ihr mit diesem kleinen Insiderwissen ja auch ohne Fußballexpertise beim Thema WM glänzen. 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

Freunde, diese Band hat Energy Star Beyoncé ihren Queen-Werdegang geebnet, ja. Und selbst 22 Jahre nach Release-Date stockt mir immer noch der Atem. Es ist so fire, jetzt Selbstbewusstsein hochschrauben zu Destiny's Child. Immer die besten neuen Hits auf Energy mit Lose My Breath.

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2: Wir starten rein in den Mittwochnachmittag. Schön, dass ihr da seid. 14 Uhr haben wir's. In einer Viertelstunde geht's hier weiter mit Energy Star Austies. Den Anfang macht Baby Rexha mit New Religion. Und ich bin Jale. Salam.
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Man liegt irgendwo am Strand mit geschlossenen Augen, spürt die Sonne auf der Haut, hat aber genug Wind um sich rum, um nicht so komplett zu schwitzen. Dieses Kopfkino kommt bei mir auf bei der neuen Nummer von Energy Star Ausdies. Da geht's auch ums Loslassen und vielleicht könnt ihr hier am Mittwochnachmittag mal von eurem Arbeitsalltag ein bisschen loslassen zu dieser Nummer hier auf Energy. Immer die besten neuen Hits. Ausdies mit The Art of Letting Go. 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

0: Festival, aber drei Dinge, die man unbedingt braucht. Energy ist an, immer die besten neuen Hits mit mir, Jalo, und meiner Kollegin Annika.
1: Hallo.
0: Eine Festivalgängerin.
1: Ja.
0: Jedes Jahr bist du unterwegs auf Festivals. Und da hast du natürlich eine Liste von Top 3 Essentials, die man braucht auf dem Festival. Hau mal raus.
1: Zum Ersten ist es natürlich so, meistens ist ein Festival so richtig, richtig heiß. Und da braucht man eine gute Kopfbedeckung. Die schützt dann schön. Ich habe so einen kleinen Buckethead von meinem Lieblingsfußballclub dabei. Den ziehe ich mir dann einfach auf. Dann das Zweite sind Dosen. Und zwar Dosen mit leckerem Essen drin. Man denkt sich ja immer so ganz schön, naja, das mache ich mir dann warm im Campingkocher. In Realität isst man das um 9:30 Uhr morgens. Knallt man sich so einen Linseneintopf zum Beispiel rein.
0: Man spart Geld.
1: Richtig. Und das Dritte, das ist das Wichtigste, kommt vielleicht überraschend, aber Leute, ihr werdet mir dankbar sein, das ist nämlich Panzertape.
0: What?
1: Panzertape kann man ja für alles benutzen, was so kaputt geht. Alles so tapen, dass es hält. Deswegen Leute, Panzertape ist der way to go.
0: Also eine Kopfbedeckung, Dosenessen und Panzertape. Ich hoffe, ihr habt mitgeschrieben, Freunde, denn ihr seid ja bald auf den coolsten Festivals Europas.
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die Welt erst durch TikTok, dann durch Musik und jetzt mit TikTok und Musik erobert. Gefühlt im Handumdrehen und er ist so talentiert. Ich rede von Energy Star Alex Warren. Wir hören ihn jetzt auf Energy, immer die besten neuen Hits in seiner neuen Nummer Passenger.

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2: Schönsten Mittwoch euch. Ihr hört Energy mit mir, Vivi. Und gleich habe ich die neueste Single von Moschina am Start, nämlich Rhythm Unknown. Hört ihr hier in 10 Minütchen. Weiter geht's jetzt mit Drive Safe von Miles Smith und Niall Horan.
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0: Weiter geht's hier für euch mit Energy Star Moskena, der letztens bei uns hier auch im Interview war. Und wir haben ihn mal ganz basic gefragt, warum machst du eigentlich Musik?
1: The reason that I make music is because, number one, I have to. There's like something inside of me that exists that has to come outside of me. I don't know why. But also, I want to make other people feel good.
0: Also er sagt, auf der einen Seite muss er irgendwie Musik machen, er kann gar nicht anders. Und auf der anderen Seite macht er Leute einfach glücklich. Zum Beispiel mit diesem Song hier, Rhythm Unknown, hört ihr auf Energy immer die besten neuen Hits für euch. There's

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0: Energy ist an bei euch. Mit mir Vivi und es gibt auf Festivals ja immer so einen Song, der wirklich auf jeder Stage gespielt wird. Also wo jeder DJ, jede DJ ihre eigene Version von macht. Und Leute, ich weiß ganz genau, welcher Song es für diesen Festivalsommer sein wird.
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0: Ja, bitteschön für den Ohrwurm erstmal. Du bist gut genug von Kitsch Creek. Der ist ja gerade so viral. Mein Gott, jedes zweite Reel ist davon voll bei mir. Und ja, ich glaube, das wird der Song des Festivalsommers 2026 sein. Und ob das wirklich so ist, davon könnt ihr mir dann ja erzählen.
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was ihr hier gerade hört, ist unser Stream of the Week. Die Energy Party Hits gibt's for free in der Energy App oder auf energy.de. Und dieser Song hier, der kommt auch immer gut auf Partys. Vor allen Dingen, wenn man mit den Girls schon ein paar gute Laune Getränke Intros hat. Baby von Justin Bieber, hört ihr jetzt auf Energy. Oh.

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2: Der kleine Q-Deep-Doody Malik Harris hat einen neuen Track draußen, heißt Lie to Me. Und da würde ich sagen, hören wir gleich mal rein. Jetzt geht's aber erstmal weiter mit Taylor Swift. Und ich bin's, Vivi. Hi.
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Wenn man bei dem nächsten Song mal auf die Lyrics achtet, könnte man denken, die Person hat einen Streit mit irgendjemandem. Aber nein, Miley Cyrus sagt, in seinem neuen Song Lie to Me hat er eher so eine Auseinandersetzung mit sich selbst und der Version von sich selbst, die er gerne wäre. Hört ihr jetzt hier auf Energy ganz neu, natürlich, weil ihr hier immer die besten neuen Hits hört, ist ja ganz klar.

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0: Wenn ihr zum Public Viewing geht, dann achtet bitte ganz genau darauf, in welchem Land ihr gerade seid.
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0: Ihr hört Energy mit mir, Vivi, und normalerweise besprechen wir hier jeden Mittwoch ein Sprichwort oder eine Redewendung. Aber aus gegebenem Anlass reden wir jetzt mal über die beiden Wörter Public Viewing. Weil das Ding ist, Leute, bei uns heißt das, wir gehen schön Sport gucken zusammen, aber in Amerika zum Beispiel, also in englischsprachigen Ländern, heißt es was ganz anderes. Und bevor ich das aufkläre, habe ich euch wie immer gefragt.
2: Gemeinschaftliches Beobachten von Wildvögeln.
3: So eine App, wo man die Standorte von Leuten sehen kann.
4: Nichts Gutes. Wir schwirren Stalker im Kopf rum.
0: Eieiei, okay, also es ist tatsächlich nichts Gutes, denn Public Viewing ist ein Scheinanglizismus. Das bedeutet, im englischsprachigen Raum heißt es was komplett anderes als das, was es hier in Deutschland heißt. In Amerika oder in England zum Beispiel ist Public Viewing nämlich, wenn man den Leichnam einer prominenten Person nochmal aufbahrt, damit sich halt alle Leute, also die Öffentlichkeit, nochmal verabschieden kann. Deswegen, also Leute, wenn ihr mal in Amerika seid, ne, und sagt, ich gehe zum Public Viewing, Achtung, dass ihr nicht neben der Leiche landet.
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0: Weiter geht's jetzt für euch mit Norma Jean Martini, die übrigens den offiziellen WM-Song zusammen mit Fastboy geschrieben hat, DNA. Und wir haben sie gefragt, wie es eigentlich dazu kam.
1: Fastboy's manager is Italian and knows somebody from FIFA. They needed a song. They pitched our song and then, yeah, they used it. That's my biggest moment as a songwriter so far.
0: Also, die Jungs von Fastboy haben einen italienischen Manager, der jemanden von der FIFA kannte und zack, wurde es deren Song. Wie wild ist das? Und sie sagt auch, das ist der größte Moment in ihrer ganzen Karriere. Sie hat also groß geträumt und ihre Ziele wurden erreicht. Encore, Big Dreamers heißt ihr neuer Track und den hört ihr jetzt. Immer die besten neuen Hits für euch. Wow.

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1: 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Wir haben 17 Uhr, das heißt, für euch geht's rein in den Feierabend. Natürlich mit richtig guter Mucke zum Autofahren. Gleich zum Beispiel Flo mit Leak It am Start. Und jetzt habe ich Alex Warren für euch. Fever Dream. Macht euch einen richtig schönen Feierabend.
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2000ern waren ja zwei Dinge im Musikbusiness ganz groß. Einmal Castingshows und aus diesen Castingshows sind dann diverse Girl- und Boygroups entstanden. Also wirklich hunderte. Und dass Girlgroups immer noch gut funktionieren, das sieht man an diesen drei Mädels hier. Flo ist ganz neu und hört jetzt mit Leak It immer die besten neuen Hits für euch. Leak It.

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0: Fußball-WM und Festivals liegen oft nah beieinander. Energy's an, immer die besten neuen Hits mit mir, Vivi. Alle feiern die Stars, alle liegen sich in den Armen und alle haben eine gute Zeit. Also Fußball und Festival passen gut zusammen. Und was wäre denn eigentlich, wenn es bei Festivals einen Schiri gäbe? Genau das übernimmt jetzt meine Kollegin Anna Guten Morgen von Energy am Morgen.
1: Nummer 1. Musik im Zelt. Also wenn du nicht genug bekommen kannst von Musik, okay, aber dann bleib bei den Bühnen und fang nicht an, in deinem Zelt nochmal die Mucke laut zu machen. Die Menschen wollen auch mal schlafen. Ganz klar. Rote Karte. Zweitens, Handyzeit. Hör auf, ständig auf dein Handy zu glotzen, obwohl du gerade an einer Megabühne bist und alle Leute um dich rum das Leben genießen. Gib für mich eine klare Verwarnung. Gelbe Karte. Drittens, Zeitspiel auf dem Klo. Ey, gerade auf einem Festival heißt es, auf Toilette macht man zack, zack, so schnell wie möglich. Da warten noch hunderte andere. Also, rein da, draufsetzen und ciao, Kakao. Alles, was länger dauert, ist ganz klar. Rote Karte.
0: 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Danke.
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Der nächste Song hat Ende 2003 für ganz viel Aufsehen und ganz viel Drama gesorgt, denn erstmal hat der ganz viele Schimpfwörter drin. Dann gab es auch noch einen Antwortsong von einer Ex-Freundin und das Drama ist wirklich komplett gewesen. Es geht um Fuck It von Eamon. Hört ihr jetzt hier, macht euch noch einen richtig

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2: Die wunderbare Gracie Abrams hört ihr hier gleich mit ihrem wunderbaren neuen Song Hit the Wall. Jetzt geht's weiter mit Juste Jackstyle und Jon und Turn the Lights Off. Und ich bin's, Vivi. Hi.
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0: Hallöchen, ihr hört Energy mit mir, Vivi, und jetzt mit der wunderbaren Gracie Abrams. Wir hatten sie letztens im Interview und mal gefragt, wo sie denn eigentlich Songs schreibt.
1: When I'm just home, there's like lots of writing that does happen. But sometimes when I'm on tour, for example, or something, I'm like, my brain doesn't even, I go non-verbal after we get off stage or something.
0: Ja, also sie sagt, wenn sie halt viel zu Hause ist, da wird ganz, ganz viel geschrieben, aber auf Tour zum Beispiel hat sie gar keinen Kopf dafür. Jetzt hat sie hier ihren neuen Song Hit the Wall, immer die besten neuen Hits auf Energy. 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
1: Nach Ort B, 1 Stunde und 10 Minuten. Wie lange braucht jetzt die Familie mit 4 Kindern? Wer das weiß, wählt bitte die 0137 90 30 200. Hoffe, sind hier nicht allein auf weiter Flur. 0137 90 30 200. 50 Cent aus allen deutschen Netzen. Wir sind nicht allein auf weiter Flur. Der Robin ist ja auch da. Ich grüße dich.
2: Hallo, ja, ich muss einen bekannten Lyriker der Neuzeit gerade mal schnell zitieren, nämlich den H.B. Baxter, der gesagt ist, everybody on the floor.
1: So. Es wird schon wieder schwierig. Hier, ganz schnell die Frage für 100 Euro. Was kommt raus?
3: Eine Familie mit 2 Kindern benötigt für eine Fahrt von Ort A nach Ort B 1 Stunde und 10 Minuten. Berechnen Sie die Fahrzeit für eine Familie mit 4 Kindern.
1: Tja, und wer das weiß, der gewinnt die 100 Euro unter der 0137 90 30 200. 0137 90 30 200. 50 Cent aus allen deutschen Netzen. Wann darf man sich auf die 100 Euro eigentlich freuen, Robin?
2: Heute. Oh, das heute. Ist ja das Schöne.
1: Yo. Durchgestellt live mit dem Chance-Button. Hallo, wer ist da?
4: Hallöchen, Tayo hier. Grüßt euch.
1: Was kommt raus?
4: Na, die gleiche Zeit.
1: Das ist natürlich richtig. Herzlichen Glückwunsch. 100 Euro gewonnen. Und damit machen wir direkt weiter mit den nächsten 100 Euro, die du live hier im Radio gewinnen kannst. Und

0: Sag für diese Frage.
1: Wenn 5 Hennen in 5 Tagen 5 Eier legen, wie viele Eier legen dann 10 Hähne in 10 Tagen?
0: Also wenn 5 Hennen in 5 Tagen 5 Eier legen, wie viele Eier legen dann 10 Hähne in 10 Tagen? Ich hoffe, jetzt ist alles in Ordnung. Ich glaube, wir hatten ein paar kleine technische Probleme zu Beginn. Jetzt scheint wieder alles zu funktionieren. Du kannst 100 Euro gewinnen, netto und steuerfrei. Das Geld sogar noch heute Abend bei dir auf deinem Bankkonto. Also noch bevor das nächste Wochenende richtig sonnig und heiß wird. Was kommt hier raus?
1: Wenn 5 Hennen in 5 Tagen 5 Eier legen, wie viele Eier legen dann 10 Hähne in 10 Tagen?
0: 0137 90 30 200 ist die Gewinnernummer. 0137 90 30 200. 50 Cent aus allen deutschen Netzen. Ja, läuft. Hier nochmal die Frage.
1: Wenn 5 Hennen in 5 Tagen 5 Eier legen, wie viele Eier legen dann 10 Hähne in 10 Tagen?
0: Und Robin bleibt dabei, man darf sich auf die 100 Euro noch heute Abend freuen, oder?
2: Du, super, der Tayo ist gerade voll abgegangen am Phone. Ich sag dir, der hat sich so, du konntest gar nicht glauben. Und jetzt bist du dran. Jetzt ruf ganz schnell an, hol dir doch die nächsten 100 Euro.
0: Auch du kannst abgehen am Phone. Aber nicht Sandra, die war nämlich in der vorhergehenden Sendung schon mal da und meinte das. Was kommt raus?
3: Ja, 100 Eier.
0: Bist dir sicher? 100 Eier?
3: Ja.
0: 1000-prozentig, 100 Eier?
3: Ja.
0: Es sind nicht 100 Eier. Ich weiß, bestimmt hast du 10 mal 10 gerechnet. Passt nicht auf diese Frage, Robin.
2: Nee, pass auf, ich verdoppel. Von 100 auf 200 Euro, aber ganz schnell jetzt 200 Euro für dich.
0: Und hier nochmal die Frage an diesem Mittwochfeierabend. Wenn 5 Hennen in 5 Tagen 5 Eier legen, wie viele Eier legen dann 10 Hähne in 10 Tagen? Und jetzt brauchen wir bitte die richtige Lösung, weil dann gibt es dafür wirklich, ohne Quatsch, 200 Euro mit der 0137 90 30 200 0137 90 30 200 50 Cent aus allen deutschen Netzen. Hier nochmal die Frage, doppelter Gewinn mittlerweile, was kommt raus?
1: Wenn 5 Hennen in 5 Tagen 5 Eier legen, wie viele Eier legen dann 10 Hähne in 10 Tagen?
0: So, leg das richtige Ei, komm zu uns mit der 0137 90 30 200 50 Cent aus allen deutschen Netzen. Robin, danke für die 200 Euro, die hat man auch heute Abend schon auf dem Konto.
2: Alles heute auf dem Konto, aber es muss jetzt mal fix, es muss schnell gehen, hol dir jetzt das Geld.
0: Wie viele Eier legen die Hähne? Simone meinte in einer anderen Sendung leider auch schon mal das. Was hast du raus, Simone?
4: Also ich habe 1000 Eier raus.
0: 1000 Eier legen die Hähne. Warum,
4: ja.
0: Warum?
4: Na, 10 mal 10.
0: Ja. Hör bitte auch du noch mal ganz genau hin, bitte. Ah nee, also wirklich, es sind nicht 1000 Eier und auch nicht 100. Robin.
2: Nee, was ist denn hier los? Also jetzt pass auf, nochmal 100 Euro obendrauf. Wir machen 300 Euro jetzt für dich.
0: 300 Euro live im Cash-Quiz zu gewinnen. 6:55. Was kommt hier bitte raus? Wir haben die Sendung begonnen mit ein paar technischen Schwierigkeiten. Aber jetzt geht's anscheinend weiter mit Schwierigkeiten bei der Quizfrage. Was kommt hier raus? Was ist die einzig wahre Antwort, bitte?
1: Wenn 5 Hennen in 5 Tagen 5 Eier legen, wie viele Eier legen dann 10 Hähne in 10 Tagen?
0: 0137 90 30 200 0137 90 30 200 50 Cent aus allen deutschen Netzen. Danke für die 300 Euro, Robin, aber ist auch schon mehr, als wir eigentlich gesagt haben, ne?
2: Ja, das ist, aber weißt du, es ist immer noch nicht genug.
0: Was?
2: Es ist noch nicht genug, es ist noch lange nicht genug, es ist noch keiner da.
0: Bald genug von dir.
2: Ich knall hier jetzt nochmal nicht 100, sondern 200 Ocken obendrauf. Runde Summe 500 nee. Euro. Der Runde Quatsch. Muss ins Eckige jetzt. Das heißt 500 Euro für dich. So.
0: Ja. 500 Euro jetzt zu gewinnen. Wie viele Eier legen die 10 Hähne in 10 Tagen? 0137 90 30 200. Bitte jetzt auflösen. Wir sind gerade jetzt auf Gewinnersuche. 0137 90 30 200. 50 Cent aus allen deutschen Netzen. Ja, und die 500 Euro werden rausgehen. Aber nicht an Roland, der meinte in der vorhergehenden Sendung das. Und jetzt bitte, was kommt raus bei der Frage?
5: Das sind dann auch 5 Eier.
0: Was? Das sind auch 5 Eier? 5?
5: Ja.
0: Also es bleibt bei 5 Eiern. Nee, das ist...
2: Nee,
0: Freunde, nein. Warum sollte es dann bei 5 Eiern bleiben, Roland? Ich verstehe die Antwort nicht. Warum sollte es bei 5 Eiern bleiben? Hört euch bitte den Rest der Frage noch an. Robin, lass es uns dann auch wirklich... Ist gut jetzt, es ist einfach gut jetzt.
2: Hör doch, der Roland war total überrascht und überfordert. Der hat dann einfach 5 gesagt. Wir machen jetzt Folgendes, wir machen 6. Nämlich 600 Euro Garantiegewinn für dich.
0: Live-Cash-Quiz am Mittwochfeierabend. Hat bitte irgendwer die Güte, das Ding hier auf.

0: zu lösen. Da gucken gerade alle Fußball. Ich weiß es nicht. 0137 90 30 200. 0137 90 30 200. 50 Cent aus allen deutschen Netzen. Wenn 5 Hennen in 5 Tagen 5 Eier legen, ja, wie viele Eier legen dann 10 Hähne in 10 Tagen? Mit Leitung 2 bist du übrigens live bei uns in der Show und kannst das ganze Geld gewinnen. Es ist kein Quatsch, es ist keine Quatschveranstaltung. Das Geld wird rausgehen, aber wir brauchen die Lösung. Robin, ist da wer?
1: Da ist noch niemand. Das ist doch nicht zu fassen. Was ist denn hier los? Ich lege jetzt nochmal 150 Euro obendrauf. Das gibt's doch gar nicht. 750 Euro für die Person, die jetzt die richtige Lösung sagt. Ist da jemand? Hallo?
0: 750 Euro heute gewinnen, heute kassieren per Echtzeitüberweisung. Heute auf dem Konto 0137 90 30 200. Es ist so krass, 0137 90 30 200. 50 Cent aus allen deutschen Netzen. Bitte mach's auch nicht wie Wolfgang, der meinte in einer anderen Sendung auch schon mal das. Wissen Sie, was rauskommt?
2: Ich sage 10 Eier.
0: Oh, da war gerade ein bisschen Funkproblem. Was haben Sie raus, bitte?
2: Ich sage 10 Eier.
0: 10 Eier. Wolfgang, hören Sie sich bitte die Frage auch noch mal ganz in Ruhe an. Das stimmt nämlich nicht.
1: Wie viele Eier legen die Hähne, bitte?
3: So, Robin, wir schenken es komplett ein. Nee, wir schenken komplett einen. Wenn es einer raus hat, dann kriegt er nicht 850, nicht 900, nicht 950. Du kriegst glatte 1.000 Euro heute jetzt auf dein Konto. 1.000 Euro für die Person, die jetzt die richtige Lösung nennt. Jetzt reicht's.
0: Und bitte die schnellste Person mit der schnellsten Wahl der Telefonnummer jetzt zu uns kommen und auflösen für 1.000 Euro. 0137 90 30 200. Wir brauchen jetzt bitte die richtige Lösung. Das kann echt nicht wahr sein. 0137 90 30 200. 50 Cent aus allen deutschen Netzen. Die Frage, sie lautet immer noch und viel zu lange mittlerweile.
4: Wenn 5 Hennen in 5 Tagen 5 Eier legen, wie viele Eier legen dann 10 Hähne in 10 Tagen?
0: Wir sind mittlerweile bei einer Gewinnsumme von 1.000 Euro netto und steuerfrei. Das Geld hast du und es bleibt dabei ja, Robin, heute Abend auf dem Konto noch, oder?
3: Ja, wir haben keine Zeit mehr. Adri, die Regie macht Druck. Wir machen jetzt Folgendes. Zu Leitung 2 noch Glücksleitung 3. Ganz schnell dazu. Ich verdoppel jetzt die Gewinnchance für denjenigen, der raus hat. 1.000 Euro doppelte Gewinnchance. So.
0: Es sind jetzt, Achtung, es sind jetzt 2 Studioleitungen geöffnet. 2 Leitungen sind offen. Eine von diesen beiden Leitungen treffen. Du kommst jetzt um 18.40 Uhr direkt zu uns in die Sendung rein. Lösung nennen, 1.000 Euro gewinnen. Boah. Unter der 0137 90 30 200. Bei der Frage kommen immer wieder falsche Antworten. Ich werde es nie verstehen. 0137 90 30 200. 50 Cent aus allen deutschen Netzen. Wenn 5 Hennen in 5 Tagen 5 Eier legen, wie viele Eier legen dann 10 Hähne in 10 Tagen? Richtige Lösung bringt 1.000 Euro heute Abend auf dem Konto. Mit Leitung 2 bist du live hier in der Show. Es ist noch keiner da. Mit Leitung 3 bist du auch live hier in der Show. Hat schon jemand eine der beiden Leitungen getroffen, Robin?
3: Ich verdoppel nochmal, weil noch niemand da ist. Noch die 9 und 10 mit dazu. Boah, das ist mittlerweile die krasse vierfache Gewinnchance auf 1.000 Euro jetzt für dich.
0: 1.000 Euro. 1.000 Euro, das Geld wird rausgehen. Leitung 2 ist offen, Leitung 3 ist offen, die 9 und die 10. Eine davon treffen. Lösung nennen, du hast das Geld ganz sicher. Heute Abend auf dem Konto. 0137 90 30 200. Klingelt immer noch nicht. 0137 90 30 200. 50 Cent aus allen deutschen Netzen. Wenn 5 Hennen in 5 Tagen 5 Eier legen, wie viele Eier legen dann 10 Hähne in 10 Tagen? Sandra meinte 100. Simone kam da schon mal auf 1.000. Roland meinte, es bleibt bei 5 Eiern. Ich weiß nicht, wie man auf solche Lösungen kommt. Robin, 18.42 Uhr. Die Regie zählt uns auch schon an. Ich weiß nicht, was ich noch machen soll.
3: Okay, pass auf.
0: Ich gucke alle Fußball.
3: Nee, ich tue ein letztes Mal verdoppeln. Jetzt sei nicht verzweifelt, es wird gut, Ari. Ich verspreche dir, alles wird gut. Denn ich verdoppel ein letztes Mal. Robin ist da und wird es retten. Achtfache Gewinnchance mit der 14, 15, 16 und 17 liegen direkt nebeneinander. Jetzt schnapp dir die 1.000 Euro, bitte.
0: Es sind jetzt keine 1, 2, keine 3, keine 4. Es sind jetzt 8 Leitungen offen. Eine davon treffen. Du kommst, Halleluja, sofort zu uns in die Show rein. Und kannst bei richtiger Lösung 1.000 Euro gewinnen unter der 0137 90 30 200. 0137 90 30 200. 50 Cent aus allen deutschen

0: Jetzt die Frage, die 1.000-Euro-Frage. Wir sind mittlerweile wirklich bei diesem Niveau angekommen. 1.000-Euro-Frage, sie lautet:
1: Wenn 5 Hennen in 5 Tagen 5 Eier legen, wie viele Eier legen dann 10 Hähne in 10 Tagen?
0: Und die richtige Lösung braucht's bitte jetzt. Achtung, 18.43 Uhr. Die Sendung hier ist gleich vorbei. Ihr habt den Sender eingeschaltet, um Musik zu hören. Wir wollen auch wieder Musik hören. Problem ist, es ist noch keiner da mit der richtigen Lösung. Also wenn irgendwer weiß, was hier rauskommt, oder ich weiß nicht, ob alle Fußball gucken, aber einer, der gerade am Radio ist und weiß, was mit den Hähnen und den Hennen rauskommt, muss das Ding bitte für 1.000 Euro auflösen. Robin, du siehst es auch, die Kollegen aus der Regie werden langsam schon richtig ungeduldig.
2: Deswegen mache ich die 10 jetzt voll. Boah. Zehnfache Gewinnchance mit der 25 und 26.000 Euro müssen jetzt hier raus. So.
0: 10 Leitungen jetzt offen. So, und das ist jetzt unsere Maßnahme. 10 Studioleitungen sind für dich geöffnet. 1.000 Euro kannst du gewinnen und das ist jetzt die Gewinnernummer in den letzten Sekunden dieser Sendung und dann können wir auch nichts mehr machen. Großes Finale läuft. Bitte jetzt die Lösung nennen. 1.000 Euro, das Geld wird rausgehen. Es wird auf jeden Fall einen Gewinner geben, aber wir brauchen die richtige Lösung. Jetzt unter der 0137 90 30 200 0137 90 30 200 50 Cent aus allen deutschen Netzen. Was kommt hier raus?
1: Wenn 5 Hennen in 5 Tagen 5 Eier legen, wie viele Eier legen dann 10 Hähne in 10 Tagen?
0: Okay, Robin, also die Kollegen aus der Regie sagen, dass jetzt gleich in 120 Sekunden Schluss ist und da kann ich auch nichts mehr machen. Also ist jetzt vorbei. Die Sendung ist finito, aus vorbei. Was machen wir?
2: Also letzte Amtshandlung jetzt von mir. Ich gebe noch die 34, 35, 36 mit dazu. Dann haben wir die unfassbare, oftmals kopierte, doch niemals erreichte.
0: Boah.
2: 13-fache Gewinnchance, jetzt oder nie.
0: Es sind jetzt 13 Studioleitungen geöffnet. Die letzten 120 Sekunden dieser Sendung brechen an. Wer weiß, was rauskommt? 1.000 Euro am 17. Juni gewinnen und das unter der 0137 90 30 200. Letzte Musik läuft und jetzt muss es klingeln. Wir haben keine andere Möglichkeit mehr. 0137 90 30 200 50 Cent aus allen deutschen Netzen. Keine 110 Sekunden mehr. Das letzte Mal für heute die Frage, bei der wir in der Vergangenheit leider so viele falsche Antworten gehört haben.
1: Wenn 5 Hennen in 5 Tagen 5 Eier legen, wie viele Eier legen dann 10 Hähne in 10 Tagen?
0: Richtige Lösung bringt richtige 1.000 Euro. Es bleibt dabei, noch heute Abend auf dem Konto, oder?
2: Ja. Noch heute Abend auf dem Konto, jetzt oder nie. Du musst dir jetzt, gleich gibt's Musik, jetzt gibt's Geld.
0: Gleich in 90 Sekunden läuft die Musik. 0137 90 30 200. In 80 Sekunden läuft Musik, es muss vorher klingeln, es wird vorher klingeln. 0137 90 30 200. 50 Cent aus allen deutschen Netzen. Und wenn du gleich unsere Stimme im Telefon hörst, dann bitte nicht auflegen, du hast die 13. Du hast die 13-fache Gewinnchance. Eine von diesen 13 Leitungen treffen. Du kommst direkt zu uns in die Show rein und kannst hier 1.000 Euro gewinnen unter der 0137 90 30 200. 50 Cent aus allen deutschen Netzen. Letzten Cut. Keine 50 Sekunden mehr, Robin.
2: Was ist hier los? Was passiert hier gerade? Wie heiß ich? Wo bin ich? Jetzt oder nie? Nimm dir das Geld mit.
0: Wie viele Eier legen die 10 Hähne in 10 Tagen? 0137 90 30 200 ist die Gewinnernummer. Keine 30 Sekunden mehr. Kann uns irgendwer bitte mit den Hähnen und den Hennen hier aushelfen? 0137 90 30 200 50 Cent aus allen deutschen Netzen. Es sind 13 Studioleitungen geöffnet. Eine davon treffen und du kommst direkt zu uns ohne Umwege in die Show rein und kannst dir die 1.000 Euro gewinnen. Durchgestellt. Wer ist denn da bitte? Hallo? Hallo?
3: Hallo?
0: Ja, deine Lösung bitte.
3: Hallo?
0: Ja.
3: Ja. Hörst du mich?
0: Ja, die Lösung bitte.
3: 20 Eier werden richtig.
0: Nee, Hähne legen doch keine Eier. Unter allen, die gerade angerufen haben, werden die 1.000 Euro verlost, wenn es gleich klingelt, rangehen.

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2: Gleich habe ich für euch die neue Single von Norma Jean Martin. Die Encore Big Dreamers hört ihr in 10 Minütchen. Jetzt geht's weiter mit Kygo und ich bin's, Vivi. Macht euch einen richtig schönen Abend.
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0: Fastboy und Norma Jean Martini haben vor ein paar Jahren einen Track geschrieben, der jetzt einfach der WM-Song 2026 ist. Und sie hat uns auch erklärt, wie es dazu eigentlich kam.
1: Fastboy's manager is Italian and knows somebody from FIFA. They needed a song. They pitched our song and then, yeah, they used it. That's my biggest moment as a songwriter so far.

0: Fall.
1: Ja, also der Manager von Fastboy ist Italiener und kennt jemanden von der FIFA. Die haben den diesen Song gepitcht. Ja, und der Rest ist Geschichte. Sie sagt, das ist der größte Moment in ihrer Karriere. Absolut verständlich. Und ihren neuesten Track Encore, Big Dreamers, den hört ihr jetzt hier. Immer die besten neuen Hits auf Energy. 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

0: Energies an bei euch. Mit mir Vivi und es gibt auf Festivals ja immer so einen Song, der wirklich auf jeder Stage gespielt wird. Also wo jeder DJ, jede DJ ihre eigene Version von macht. Und Leute, ich weiß ganz genau, welcher Song es für diesen Festivalsommer sein wird.
1: 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Du bist gut genug.
0: Ja, bitteschön für den Ohrwurm erstmal. Du bist gut genug von Kitsch Creek. Der ist ja gerade so viral. Mein Gott, jedes zweite Reel ist davon voll bei mir. Und ja, ich glaube, das wird der Song des Festivalsommers 2026 sein. Und ob das wirklich so ist, davon könnt ihr mir dann ja erzählen.
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0: gibt so Lieder aus meiner Jugend, die ich unnormal gefeiert habe, aber absolut keine Ahnung hatte, was sie da eigentlich genau singen. Und ein Lied davon ist auf jeden Fall Femme Like You von Kay Marrow. Hört ihr jetzt hier auf Energy und wir hören uns morgen wieder ab 15 Uhr. Ich werde jetzt mal an die Lyrics gehen und gucken, dass ich das mal vernünftig mitsingen kann. Macht es gut, bis morgen.
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um 20 Uhr an diesem Mittwoch, nachdem wir gestern ja auch die Franzosen jetzt zum ersten Mal bei dieser WM geschaut haben, haben wir so ein bisschen Respekt davor und wollen denen natürlich aus dem Weg gehen. Wie jetzt die Konstellation aber ist, wer Gruppenerster, Gruppen zweiter, Gruppen dritter, Gruppen elfter werden muss, das haben wir versucht mal für euch alle verständlich zusammenzufassen. Gleich vor jetzt aber noch Bebe Rexha, ganz eindeutig mit New Religion und immer den besten neuen Hits.

Die WM läuft und jetzt geht natürlich die große Rechnerei los. Energy ist an bei euch an diesem Mittwoch. Wie können wir Frankreich aus dem Weg gehen? Die klügsten Köpfe von Energy haben den Turnierbaum jetzt mal endlich durchgespielt. Es geht ja um die 6 Drittbesten aus Gruppe L, X, Y, Z. Niemand weiß so ganz genau, wie der Turnierbaum eigentlich so aussieht. Aber eigentlich ist es ziemlich einfach. Passt auf, wenn Frankreich im nächsten Spiel gegen Norwegen in der zweiten Halbzeit Erling Haaland im Kabinentrakt mit offenen Haaren sieht und Deutschland dagegen im Parallelspiel gegen die Elfenbeinküste in der zweiten Trinkpause, und das ist wichtig, ein blaues Powerade in den Rachen gespült bekommt, dann darf Dr. Kongo gegen Portugal keine Diagnose stellen. Ansonsten kommen wir im 16. Finale schon gegen Mbappé und Co. zum Einsatz. Wenn wir aber in der ersten Trinkpause rotes Powerade bekommen, dann spielen wir gegen Messi erst im Viertelfinale. Und somit müsste eigentlich alles klar sein.

Christos und Randy hören wir jetzt hier bei Energy, der Brite, bei dem der Puls allmählich so langsam nach oben schnellt. Seine Engländer treten ja heute ein bei der WM, spielen gegen Kroatien ab 22 Uhr. Und somit wissen auch dann die Briten, ja übrigens angeführt durch den deutschen Trainer Thomas Tuchel, wo die Reise so allmählich hingehen wird. Good old days, Christos und Randy, immer die

0: Immer die besten neuen Hits. Hört euch hier bei Energy gleich mit Tyler für euch. Außerdem Nico Santos und Milo macht den Anfang.
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0: vor ein paar Jahren gab es mal den Trend, was kann man beim Sex und beim Festival sagen? Das ist Schnee von gestern. Wir schauen, was man auf dem Fußballfeld und auf dem Festival sagen kann. Und meine liebe Kollegin Anna Gutenmorgen hat sich mal das Gedankenexperiment erlaubt, wie es denn wohl so wäre, einen Schiedsrichter auf dem Festivalgelände zu haben.
1: Nummer 1. Musik im Zelt. Also wenn du nicht genug bekommen kannst von Musik, okay, aber dann bleib bei den Bühnen und fang nicht an, in deinem Zelt nochmal die Mucke laut zu machen. Die Menschen wollen auch mal schlafen. Ganz klar, rote Karte. Zweitens, Handyzeit. Hör auf, ständig auf dein Handy zu glotzen, obwohl du gerade an einer Megabühne bist und alle Leute um dich rum das Leben genießen. Gib für mich eine klare Verwarnung. Gelbe Karte. Drittens, Zeitspiel auf dem Klo. Ey, gerade auf einem Festival heißt es, auf Toilette macht man zack, zack, so schnell wie möglich. Da warten noch hunderte andere. Also, rein da, draufsetzen und ciao, Kakao. Alles, was länger dauert, ist ganz klar rote Karte.
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0: besten neuen Hits hier bei Energy. Gleich mit Bebe Rexha für euch. Außerdem Dermot Kennedy und Kamerad macht den Anfang.
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1: Du wärst nur auf dem Balkon, würdest vapen, die ganze Zeit riechst nach irgendwie Batida de Coco bei mir in der Küche. 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
2: Ja.

David Guetta hören wir jetzt hier bei Energy, der ja ein Faible dafür hat, mit Frauen öfter als nur einmal zusammenzuarbeiten, wenn das eine fruchtbare Arbeit war. Bei Sia natürlich ganz zuvorderst schon 7-mal gemeinsam gearbeitet, aber auch Bebe Rexha ist auf dem besten Weg dorthin. Einmal gemeinsam mit J Balvin und David Guetta gearbeitet, dann vor ein paar Jahren mit David Guetta alleine und jetzt zum dritten Mal. Sad Girls heißt der Song mit immer den besten neuen Hits.

0: Mein lieber Kollege Mani, er steht in den Startlöchern oben auf der Showtreppe mit seinen Chippendale-Hosen und eingecremten Oberkörper. Geht er die Showtreppe runter für diese Rubrik hier.
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0: Und zack, rastet sie vom Leib. Hallo Armani.
2: Servus.
0: Armani, folgende Aussage für dich heute dabei. Aha. Wenn im Urlaub zu viele Liegen am Pool mit Handtüchern reserviert sind, kriegt man Geld zurück. Fakt oder Fake?
2: Nein, das kann niemals stimmen. Das kann niemals stimmen, weil ich habe schon oft das Problem gehabt, dass alles reserviert war mit Handtüchern.
0: Lauter Deutsche. Ja. Also ich sag mal so, Armani, da hast du vielleicht nicht genug geklagt. Wenn im Urlaub zu viele Liegen am Pool mit Handtüchern reserviert sind, kriegt man das Geld zurück. Ist tatsächlich ein Fakt. Da hat jemand nämlich gegen den Reiseveranstalter geklagt und gewonnen. Es gab dann einfach 15% des Preises zurück, weil halt am Pool dauerhaft gar nichts frei gewesen ist. Teilweise sind die Leute wohl gar nicht da gewesen, nur ihr Handtuch. Und ich sag mal so, wenn ich das höre, bekomme ich wirklich Gänsehaut. Denn das passiert ja ganz oft, vor allem wenn wirklich ja Deutsche da sind. Das ist ja kein Klischee, ist tatsächlich so. Und dann graust mich schon immer. Mit meiner Frau und ich habe ich immer die Taktik und rede nur noch auf Englisch, weil ich dann auch gar keinen Bock habe, bei diesen handtuchdeutschen Touristen irgendwie ins Gespräch zu kommen.
2: Nee, ist ganz schlimm. Also deutsche Touristen sind wirklich die schlimmsten.
0: Ja. Also müsst ihr euch merken, wenn ihr im Urlaub seid, da sind viel zu viele Liegen mit Handtüchern reserviert, einfach mal den Reiseleiter verklagen. Ihr bekommt 15% des Geldes zurück. Danke, Mani. Und jetzt wieder zurück in den Anzug, mein Lieber. In den Showanzug.

Die sehr aufstrebende Popkünstlerin Nesta haben wir jetzt hier bei Energy, kommt ja aus Norwegen, hatte letztes Jahr so ihren großen Durchbruch mit dieser Indie-Pop-Single Maybe BF und jetzt beweist sie, dass sie kein One-Hit-Wonder ist. Yes, Girl, Nesta, immer die besten neuen Hits.

0: Immer die besten neuen Hits hier bei Energy. Gleich BTS für euch, außerdem Ray und Harrison macht den Anfang.
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10 Billiarden Kilometer. Energy ist an bei euch an diesem Mittwochabend mit wirklich guten Nachrichten. Es geht um diese wahnsinnige Zahl, denn es gibt eine neue Studie, die zeigt, unter der Erde gibt es ein riesiges Netzwerk an Pilzfäden. Das sind sogenannte Hyphen und die sind eben 110 Billiarden Kilometer lang. Also eine Zahl, die jetzt erstmal nichts sagend ist. Es wird ein bisschen deutlicher, 1 Milliarde Mal die Entfernung von der Erde bis zur Sonne. Das sind 110 Billiarden Kilometern. Und dass Pilze unterirdisch miteinander verbunden sind und sie vermutlich sogar kommunizieren können, das war in der Wissenschaft bekannt. Aber dass das Netzwerk so riesig ist, das ist neu. Und das ist wahnsinnig gut für uns, denn diese Pilzfäden transportieren jedes Jahr 4 Milliarden Tonnen CO2 in den Boden, was natürlich uns hilft, das Klima zu regulieren. Also, ich finde das, nennt mich jetzt naiv, ne? Aber wenn man sowas hört, ist man immer wieder begeistert von der Natur. Dass die Natur einfach solche Dinge hervorbringt und wir dann immer dabei sind, alles zu zerstören. Ich will jetzt nicht klingen wie Bono, aber ich finde, gute Nachrichten sollte man trotzdem auch mal in die Welt tragen. Vor allen Dingen aktuell. Habt einen schönen Abend.

0: Immer die besten neuen Hits hört ihr hier bei Energy. Gleich hören wir zum allerersten Mal hier bei mir in der Sendung den ganz neuen Song von Michael Patrick Kelly gemeinsam mit Gentleman. Aha. Außerdem Teddy Swims und Tiffany Harris macht den Anfang.
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Das Wachbleiben, es hat sich doch gelohnt hier bei Energy. Denn wir hören jetzt zum allerersten Mal den ganz neuen Song von Michael Patrick Kelly gemeinsam mit Gentleman. Gentleman, absolute Legend in Deutschland, hat quasi so ein Fantasiegenre erfunden, nämlich deutscher Reggae, und ist damit seit fast 3 Jahrzehnten so wahnsinnig erfolgreich. Interessante Kombo jetzt bei den beiden. Hören wir rein. Wildfire, immer die besten neuen Hits.

0: Julia.
1: Um 22 Uhr an diesem Mittwoch freue ich mich sehr, dass ihr mit dabei seid. Hoffe, es geht euch gut. Gleich hören wir den neuen Song von Alex Warren. Vorher aber noch eine junge Nachwuchskünstlerin. Sie klingt sehr vielversprechend. Ich halte große Stücke auf sie. Schauen wir mal, ob sie eine große Karriere hinlegt. Ihr Name ist Taylor Swift. Elizabeth Taylor heißt der Song mit immer den besten neuen Hits.

Mittwochnacht hier bei Energy. Ich freue mich sehr, dass ihr mit dabei seid. Genießt nochmal so richtig heute die Länge des Tages. Ab morgen werden die Tage wieder kürzer. Ich traue es mich kaum auszusprechen, aber es ist wirklich so. Alex Warren, bei dem werden die Tage automatisch immer länger, die Tage des Erfolgs. Ein toller Künstler aus den USA hat so ein bisschen das Klischee erfüllt, dass man erst so richtig großen Schmerz erfahren muss, um daraus dann große Kunst entstehen zu lassen. Schwierige Kindheit gehabt, Vater quasi kaum kennengelernt, Mutter drogenabhängig, hat ihn schnell aus dem Hause oder des Hauses verwiesen, hat dann auf der Straße gelebt kurz, war obdachlos und hat aus all dem Kraft irgendwie geschöpft. Ist nicht diesen Pfad des Ergebens gegangen, sondern hat all das genommen, hat dann auf YouTube Songs veröffentlicht und irgendwann kam dann Ordinary vor 2 Jahren raus. Großer, großer Erfolg und seitdem geht er diesen Pfad einfach weiter. Fever Dream, Alex Warren, hören wir jetzt immer die besten neuen Hits.

Aussies hören wir jetzt hier bei Energy, die ein kleines Jubiläum feiert, worüber ich mich sehr freue, denn seit 10 Jahren mittlerweile lebt sie jetzt in Berlin, in unserer Hauptstadt, kommt ursprünglich aus Island, hat sich aber irgendwie verliebt in Berlin, mag die Wege, die sie zu anderen Produzenten ja auch treibt, die kurzen Dienstwege, die Kreativität in dieser Stadt wabert. All das mag sie sehr gerne, weshalb sie jetzt auch ihr Kind hier zur Welt bringen wird. The Art of Letting Go, Aussies mit immer den besten neuen Hits. Die

0: Immer die besten neuen Hits hört euch hier bei Energy gleich mit Leonie für euch. Außerdem Felix Jähn und Somber macht den Anfang.
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0: Vor ein paar Jahren gab es mal den Trend, was kann man beim Sex und beim Festival sagen, das ist Schnee von gestern. 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
1: Nummer 1, Musik im Zelt. Also wenn du nicht genug bekommen kannst von Musik, okay, aber dann bleib bei den Bühnen und fang nicht an, in deinem Zelt nochmal die Mucke laut zu machen. Die Menschen wollen auch mal schlafen. Ganz klar, rote Karte. Zweitens, Handyzeit. Hör auf, ständig auf dein Handy zu glotzen, obwohl du gerade an einer Megabühne bist und alle Leute um dich rum das Leben genießen. Gib für mich eine klare Verwarnung. Gelbe Karte. Drittens, Zeitspiel auf dem Klo. Ey, gerade auf einem Festival heißt es, auf Toilette macht man zack, zack, so schnell wie möglich. Da warten noch hunderte andere. 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

0: Immer die besten neuen Hits hört euch hier bei Energy. Gleich Tom Gregory für euch. Außerdem Olivia Dean und Alex Warren macht den Anfang.
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1: Ich bin super. 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

5 vor 11 hier bei Energy ist das Spiel geworden. Mittwochnacht, freue mich sehr, dass ihr mit dabei seid. Hoffe, der Tag war für euch ein gelungener. Jetzt der Brite Tom Gregory, der das Schicksal mit so manch anderen Briten teilt, wie zum Beispiel ja auch Ray von Rayman, die in ihrer Heimat eigentlich kaum bekannt, aber dafür in Deutschland umso erfolgreicher sind. How It Was Before, Tom Gregory, immer die besten neuen Hits.

0: mit Julian.
1: Um 23 Uhr an diesem Mittwoch. Freue mich sehr, dass ihr mit dabei seid. Lasst uns jetzt die letzte Stunde des Tages noch ganz entspannt gemeinsam ausklingen. Gleich mit Bibi Rexha für euch den Anfang macht. Turn the Lights Off mit immer den besten neuen Hits.

0: Mein lieber Kollege Mani, er steht in den Startlöchern oben auf der Showtreppe mit seinen Chippendale-Hosen und eingecremten Oberkörper. Geht er die Showtreppe runter für diese Rubrik hier.
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0: Und zack, rastet sie vom Leib. Hallo Armani.
2: Servus.
0: Armani, folgende Aussage für dich heute dabei. Aha. Wenn im Urlaub zu viele Liegen am Pool mit Handtüchern reserviert sind, kriegt man Geld zurück. Fakt oder Fake?
2: Nein, das kann niemals stimmen. Das kann niemals stimmen, weil ich habe schon oft das Problem gehabt, dass alles reserviert war mit Handtüchern.
0: Lauter Deutsche. Ja. Also ich sag mal so, Armani, da hast du vielleicht nicht genug geklagt. Wenn im Urlaub zu viele Liegen am Pool mit Handtüchern reserviert sind, kriegt man das Geld zurück. Ist tatsächlich ein Fakt. Da hat jemand nämlich gegen den Reiseveranstalter geklagt und gewonnen. Es gab dann einfach 15% des Preises zurück, weil halt am Pool dauerhaft gar nichts frei gewesen ist. Teilweise sind die Leute wohl gar nicht da gewesen, nur ihr Handtuch. Und ich sag mal so, wenn ich das höre, bekomme ich wirklich Gänsehaut. Denn das passiert ja ganz oft, vor allem wenn wirklich ja Deutsche da sind. Das ist ja kein Klischee, ist tatsächlich so. Und dann graust du mich schon immer. Mit meiner Frau und ich habe ich immer die Taktik und rede nur noch auf Englisch, weil ich dann auch gar keinen Bock habe, bei diesen handtuchdeutschen Touristen irgendwie ins Gespräch zu kommen.
2: Nee, ist ganz schlimm. Also deutsche Touristen sind wirklich die schlimmsten.
0: Ja. Also müsst ihr euch merken, wenn ihr im Urlaub seid, da sind viel zu viele Liegen mit Handtüchern reserviert, einfach mal den Reiseleiter verklagen. Ihr bekommt 15% des Geldes zurück. Danke, Mani. Und jetzt wieder zurück in den Anzug, mein Lieber, in den Showanzug.

Drei Damen aus London hören wir jetzt hier bei Energy. Nennt sich Flo, eine fantastische Girl-Pop-Band, wenn man denn so möchte. Treten in die Fußstapfen der Sugar Babes und der Spice Girls. Leak It, wahnsinnig erfolgreich, immer die besten neuen Hits.

0: Down. Immer die besten neuen Hits hier bei Energy. Gleich One Republic für euch. Außerdem Purple Disco Machine und Milo macht den Anfang.
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One Republic hören wir jetzt hier bei Energy an diesem Mittwochnacht haben wir es. One Republic, und das werde ich nie vergessen, hatte auch vor allen Dingen in Deutschland ihren ganz großen Durchbruch wegen Til Schweiger. So, wir spulen zurück vor 20 Jahren. Keino Hasen, der größte Kinoerfolg überhaupt von Til Schweiger mit Nora Tschirner in der Hauptrolle. Und er hat eben damals One Republic für sich entdeckt, hat für den Film als Soundtrack genommen, damals produziert von Timbaland. Es gibt die legendäre Geschichte, dass man eigentlich als deutscher Produzent nicht so viel Geld hat, um jetzt einen Timbaland-Song in seinem Film laufen zu lassen. Aber die beiden haben sich getroffen, Timbaland und Til Schweiger in einem Café. Er hat auf dem Laptop die Szene vorgespielt und Timbaland meinte einfach nur I like. Und deshalb war Apologize dann im Til Schweiger-Film. Und das war so der große Durchbruch für One Republic auch in Deutschland. Danach ging es eigentlich nur noch steil nach oben. Auch Ryan Tedder, der Singer, Songwriter und Bandleader von One Republic, unglaublich im Geschäft. Neben One Republic schreibt er auch noch für Stars wie Camille Cabello, Taylor Swift, Maroon 5, Ed Sheeran, Beyoncé, Adele, also für das allergrößte oberste Regal. Aber eben auch mit seiner eigenen Band sehr erfolgreich. Need Your Love hören wir jetzt von One Republic mit immer den besten neuen Hits.

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0: Song. Immer die besten neuen Hits hier bei Energy gleich. Alex Warren für euch. Außerdem Dermot Kennedy und Taylor Swift macht den Anfang.
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Es ist spät geworden hier bei Energy an diesem Mittwoch, so spät, dass ich raus bin für heute. Ich habe Feierabend. Schön, dass ihr mit dabei wart. Ihr hört mich, wenn ihr wollt, morgen wieder. Ab 20 Uhr bin ich für euch da und bis dorthin hört ihr jetzt Alex Warren mit Passenger und immer den besten neuen Hits. Ciao, ich bin raus. Kommt gut durch die Nacht.

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